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0: Slowly. Guten Morgen, Südtirol. Was für ein schöner Start rein ins Wochenende. Es ist 10 vor 6. Top informiert mit uns.
1: Neuer Schutzdamm gegen Murren im Iran. Yannick Sinner kann sich wieder zum König von Wimbledon krönen. Das Wetter bringt uns heute Sonne und Gewitter. Ich bin Sabrina Fleischmann. Guten Morgen.
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1: Die Wildbachverbauung hat die Aufräumarbeiten nach dem Murrenabgang in Meran abgeschlossen. Oberhalb der vermurrten Wohnhäuser wurde ein provisorischer Schutzdamm errichtet, der aus Betonblöcken besteht. Weitere Sicherungsarbeiten am Weißblatterbach sollen noch folgen. Der Bach hatte am 28. Juni den Bereich um die Katzensteinstraße und den Neifdammweg vermurrt. Eines der Wohnhäuser wurde so stark beschädigt, dass es immer noch unbewohnbar ist. In Nordtirol ist es wieder zu einer Kuhattacke gekommen. Eine 64-jährige Frau ist im Kühtai von einer Kuh angegriffen und schwer verletzt worden. Sie wollte bei einem Stausee an der Kuh mit ihrem Kalb vorbeigehen und wurde gestoßen. Dann hat die Frau das Gleichgewicht verloren und ist über die Böschung rund 10 Meter abgestürzt. Die Schwerverletzte wurde mit dem Hubschrauber in die Innsbrucker Klinik geflogen. Eine Geiselnahme hält Berlin in Atem. Gestern Abend hat ein Mann in einem Supermarkt eine Frau in seine Gewalt gebracht und bedroht. Ein Sondereinsatzkommando der Polizei ist vor Ort und steht mit dem Geiselnehmer in Kontakt. Die Frau konnte bisher aber nicht befreit werden. Zum Tennis. Jannik Sinner ist ins Finale von Wimbledon gestürmt. Er hat im Halbfinale den Serben Novak Djokovic klar in 3 Sätzen besiegt. Im Finale wartet morgen auf Titelverteidiger Sinner der Deutsche Alexander Zverev. Das Spiel um die Krone von Wimbledon beginnt um 17 Uhr. Bei der Fußball-WM steht Spanien im Halbfinale nach einem 2:1-Sieg gegen Belgien. Das Siegestor für Spanien ist erst in der 88. Minute gefallen. Im Halbfinale am Dienstag trifft Spanien auf Frankreich. Schon heute Abend wird's wieder spannend beim nächsten Viertelfinale Norwegen gegen England.
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0: Wir sind mittendrin in der dritten Hitzewelle. Ja, auch heute wieder eine Tropennacht. Wir messen in Bozen jetzt 22 Grad, in Auer 20, in Bruneck 15 und in Schlanders 17 Grad. Ja, und es bleibt heiß, richtig heiß an diesem Wochenende. Wieder 27 bis 35 Grad. Ja, die Sonne, die ist gut gelaunt, auch in Wochenendstimmung, gibt den Ton an. Nur heute am Nachmittag wird es hier und da mal ordentlich krachen. Morgen wirklich strahlend schön, kaum eine Wolke. Ja, und diese hitzige Phase geht rein in die nächste Woche.
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0: Alles schön grün, uns werden keine Probleme, keine Staus gemeldet. Rechnen Sie aber mit starkem Reiseverkehr an diesem Wochenende. Starten Sie früh genug los, vor allem die Brenner-Autobahn wird sich heute noch ziemlich füllen. Einige Bundesländer in Österreich sind nämlich gestern in die Sommerferien gestartet. Kärnten, Vorarlberg, Salzburg, Steiermark zum Beispiel. Eine angenehme Fahrt mit uns. Ja, was ist denn los? Alles okay? Na, ich glaube, Sie haben den Tag verfehlt. Mundwinkel nach oben. Es ist Samstag. Es ist Wochenende.
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0: Ja, und was für ein Wochenende. Mega Wetterle, mega Hits. Was brauchen wir mehr? Mumford & Sons und Ray Dalton zum Starten. Guten Morgen, Südtirol.
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0: Mit Schwung rein in den Samstag. Mumford & Sons aus Südtirol 1. Guten Morgen, Südtirol.
1: Guten Morgen, ich bin die Nora und ich gehe zu meinen Hase füttern.
0: Und wir füllen unser Bäuchlein. Joghurt mit Obst, Brot mit Honig, ein Kaffeele. Ja, und das kann eigentlich schon losgehen. Michael Patrick Kelly für ein perfektes frühes Frühstück mit uns. Mahlzeit und ein schönes Wochenende.

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0: Guten Morgen, Pink hier bei uns. Es ist 8 nach 6, ab ins Wochenende.
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0: Der 11. Juli, abnehmender Mond, Übergang von Stier zu Zwilling. Ja, wir sind voller Kreativität und Leichtigkeit. Nadine Baris mit den Mondtipps.
2: Im Haushalt zum Beispiel, da läuft vieles leichter. Der Mond unterstützt nun vor allem beim Putzen und Reinigen. Hartnäckige Flecken gehen jetzt leichter raus und wir brauchen dafür weniger Wasch- und Putzmittel. Jetzt ist auch ein guter Zeitpunkt, um den Rasenmäher mal wieder in Schwung zu setzen. Das Gras wächst langsamer und der Rasen wird dichter. Nutzen Sie den Tag auch am besten an der frischen Luft. Ein Spaziergang im Wald zum Beispiel, der ist jetzt doppelt so effektiv.
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0: Mega, dass Sie da sind. Aufstehen mit Südtirol 1 am Wochenende. Ja, und wir sind richtig motiviert.
1: Meine Mama helfen, Radfahren, Fernsehen schauen, malen.
0: Ja, einiges zu tun an diesem Samstag heute. Wetter 1 am. Ja, und die Mucke, die passt auch wie angegossen dazu. Ordentlich Gas, Wochenendstimmung, positive Vibes mit Nathan Evans. Gleich, guten Morgen.
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1: Ganz chillig, Rachel Platten zum Aufstehen. Guten Morgen, Südtirol. Ich bin Anna Schwienbacher auf Südtirol 1. Ja, und gleich schon die nächste Künstlerin, die uns diesen Morgen heute versüßt, Freya Ridings. Ja, und von ihr dürfen wir uns gerne eine Scheibe abschneiden. Sie fängt den Tag immer ganz entspannt an. Bisschen Pilates, Matcha, eine Gesichtsmassage, Pflege, also alles wirklich routiniert und gemütlich. Natürlich dürfen Stimmübungen vor ihrem Auftritt ja auch nicht fehlen. Und bei Ihnen darf es gerne noch ein kurzes Rasterle sein. Es ist ja Wochenende, entspannen Sie mal so richtig. Freya Ridings, Fight Song, guten Start mit uns.

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0: Südtirols bester Musikmix gleich wieder mit Milo. Zuerst aber noch ab in die Nachrichtenredaktion. Top informiert, es ist 6:30.
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5: Guten Morgen, ich bin Sabrina Fleischmann. In Meran sind die Aufräumarbeiten nach dem Murenabgang vor 2 Wochen abgeschlossen. Am Weißplatterbach wurde ein provisorischer Schutzdamm errichtet. Eines der vermurten Wohnhäuser ist aber stark beschädigt und unbewohnbar. Die Bozener Berufsfeuerwehr ist um 12:30 Uhr in der Nacht zu einem Brand im Moritzinger Feldweg ausgerückt. Im Keller eines Wohnhauses hat sich ein Schwelbrand entwickelt, der schnell unter Kontrolle gebracht wurde. Die 2 Bewohner sind unverletzt, auch der Schaden hält sich in Grenzen. Aus Nordtirol wird wieder eine Kuhattacke gemeldet. Eine 64-jährige Frau wollte an einer Kuh und ihrem Kalb vorbeigehen. Sie ist aber von der Kuh angegriffen worden und über eine Böschung rund 10 Meter abgestürzt. Die Schwerverletzte wurde in die Uniklinik Innsbruck geflogen. Beim Tennisturnier in Wimbledon steht Jannik Sinner wieder im Finale. Er hat im Halbfinale Novak Djokovic in 3 Sätzen geschlagen und kann morgen seinen Titel verteidigen. Sein Gegner ist der Deutsche Alexander Zverev. Bei der Fußball-WM hat Spanien den Sprung ins Halbfinale geschafft mit einem 2:1-Sieg gegen Belgien. Heute Abend folgt das Viertelfinale zwischen Norwegen und England.
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0: Es läuft auf unseren Hauptverbindungen wie der Brenner-Autobahn. Starten Sie aber am besten früh genug los heute, wenn Sie in den Urlaub fahren oder zu einem wichtigen Termin. Wir rechnen mit starken Reiseverkehren. Österreich ist in die Sommerferien gestartet. Zum Beispiel Kärnten, Vorarlberg, Salzburg und die Steiermark. Ja, auch morgen Prognose schwarz auf der Brenner Autobahn Richtung Süden vor allem. Eine sichere Fahrt mit uns.
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0: Kurzes Höschen, kurzes Stopp. Ja, am besten ist Schwitzleibelen. Ein Wochenende voller Sonnenschein. Und dieser Samstag wird heiß, heiß, heiß. 27 bis 34 Grad. Wir messen jetzt schon in Pranzoll 20 Grad, in Sechsten 11, in Laas 14 und in Meran 19 Grad. Am Nachmittag sind Hitzegewitter dabei nicht ausgeschlossen. Morgen der Sonntag noch schöner. Nur blau, soweit das Auge reicht. Kein Tropfen und 27 bis 35 Grad. Schönes Wochenende.

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Ray aus Südtirol 1. Hallo Südtirol. Ja, wenn dieser Sound angeht, dann vibriert irgendwie immer mein ganzer Körper. Ja, was für ein Song, was für eine Band. Coldplay, Viva La Vida. Nächstes Jahr sind sie wieder on Tour.

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3: Es ist 10 vor 7. Guten Morgen.
4: Mure in Meran, Aufräumarbeiten sind abgeschlossen. Siege für Jannik Sinner im Tennis und für Spanien im Fußball. Das Wetter ist heute zuerst sonnig und dann gewittrig. Ich bin Sabrina Fleischmann, guten Morgen.
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4: Die Wildbachverbauung hat die Aufräumarbeiten nach dem Murenabgang in Meran abgeschlossen. Oberhalb der vermurten Wohnhäuser wurde ein provisorischer Schutzdamm errichtet, der aus Betonblöcken besteht. Weitere Sicherungsarbeiten am Weißblatter Bach sollen noch folgen. Der Bach hatte am 28. Juni den Bereich um die Katzensteinstraße und den Neifdammweg vermurt. Eines der Wohnhäuser wurde so stark beschädigt, dass es immer noch unbewohnbar ist. Die Bozener Berufsfeuerwehr ist um 1:30 Uhr in der Nacht zu einem Brand im Moritzinger Feldweg ausgerückt. Im Keller eines Wohnhauses hat sich bei der Batterie einer OSV-Anlage ein Schwelbrand entwickelt. Die Anlage dient zur Überbrückung bei einem Stromausfall. Die Feuerwehrleute haben die Batterie nach draußen gebracht und sie in einem Behälter mit Wasser abgekühlt. Die zwei Bewohner mussten während der Löscharbeiten das Haus verlassen, konnten dann aber zurückkehren. Sie sind unverletzt und auch der Sachschaden hält sich in Grenzen. In Nordtirol ist es wieder zu einer Kuhattacke gekommen. Eine 64-jährige Frau wollte bei einem Stausee im Kütai an der Kuh mit ihrem Kalb vorbeigehen und wurde von der Kuh gestoßen. Die Frau ist über eine Böschung rund 10 Meter abgestürzt und schwer verletzt worden. Eine Geiselnahme hält Berlin in Atem. Gestern Abend hat ein Mann in einem Supermarkt eine Frau in seine Gewalt gebracht und bedroht. Ein Sondereinsatzkommando der Polizei ist vor Ort und steht im Kontakt mit dem Geiselnehmer. Auch Scharfschützen sind postiert. Die Frau konnte bisher aber nicht befreit werden. Zum Tennis. Jannik Sinner ist ins Finale von Wimbledon gestürmt. Er hat im Halbfinale den Serben Novak Djokovic klar in 3 Sätzen geschlagen. Mit 6:4, 6:4 und 6:4. Nach seinem Sieg sagte Sinner gegenüber Sportnews:
5: "Heute eine sehr gut aufgeschlagen bei den wichtigen Punkten. Haben probiert, so gut wie möglich Tennis zu spielen. Das haben wir geschafft und logischerweise das Resultat beneidet mir sehr viel. Jetzt kann ich nochmal Finale spielen. Schauen, so gut wie möglich Tennis zu spielen und nochmal schauen, wie es geht."
4: Im Finale trifft Titelverteidiger Sinner morgen auf den deutschen Alexander Zverev. Bei der Fußball-WM steht Spanien im Halbfinale nach einem 2:1-Sieg gegen Belgien. Belgien hat lange gut mitgehalten. In der zweiten Halbzeit musste aber Tormann Courtet wegen einer Verletzung ausgewechselt werden und hat unter Tränen das Spielfeld verlassen. Das Siegestor für Spanien ist dann in der 88. Minute gefallen. Im Halbfinale am Dienstag trifft Spanien auf Frankreich. Heute Abend geht's weiter mit dem Viertelfinale Norwegen gegen England. Es wird heute wieder ein heißer Sommertag. Mehr zu den Temperaturen gleich.
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1: Tipptopp Wetter übers Wochenende. Ja, vor allem morgen, der Sonntag, kaum eine Wolke, perfektes Bergwetter, Gewitterchancen gleich null. Heute beim Wandern bitte immer wieder mal nach oben schauen. Der Nachmittag heute ist recht gut aufgelegt für ein Donnerblitzgemetzel. Die Temperaturen, ja, die sind heiß. 34, 35 Grad zwischen Meran und Saloon. 27 erwarten wir Richtung Reschen oder oberes Bustertal, Winnebach, Innichen. Das Hoch begleitet uns dann auch noch rein in die nächste Woche. Aktuell meldet Fitch 9 Grad, da haben wir es am frischesten. 10 Grad plus in Kaltern bei 19. Naturs melde 10 und Sachentein 15 Grad.
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1: Noch alles bestens auf unseren Straßen. Rechnen Sie aber mit mehr Verkehr am Vormittag, Nachmittag. Einige Bundesländer in Österreich sind in die Ferien gestartet. Und auch die Brenner Autobahn meldet Prognose schwarz, also sehr, sehr starken Reiseverkehr. Und noch zur Info, wegen des Kronplatz King Marathons kommt es heute von 7.45 Uhr bis 8.45 Uhr zu Sperren in St. Viegel und Olang bei Gemeinde- und Forststraßen und dann ab 9.30 Uhr bis 14 Uhr der Furchtelpass im Bereich der Passhöhe. Eine gute Fahrt mit uns.
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1: Lieber einen gehypten Proteinshake zum Frühstück oder doch das gewohnte Butterbrot mit Honig? Ja, diese Nahrungsergänzungsmittel, Proteinpulver, Kreatin oder die Vitamingummis, die gehen auf unseren Socials zurzeit total viral. Ziehen wir Südtiroler bei diesem Trend auch mit? Wie gesund ist das aber wirklich für unseren Körper? Wir haben nachgefragt. Das Super-Power-Frühstück servieren wir gleich nach zwei Hits nonstop. Guten Morgen, Südtirol.

0: Guten Morgen, Südtirol. Schön, dass Sie da sind. Südtirol 1 mit mir, Anna Schwienbacher. Statt Rührei ein Eisriegel, statt Nutella-Brot einen Snickershake. Rabattcodes, Vorher-Nachher-Bilder und natürlich das Versprechen von mehr Leistung, mehr Muskeln. Ja, immer mehr Influencer, darunter auch viele Südtiroler, bewerben auf Social Media erfolgreich Nahrungsergänzungsmittel. Doch ist das schon etwas Gescheites? Machen wir Südtiroler da überhaupt mit? Redakteurin Alexia Dalsas.
1: Ob Proteinshakes oder Vitaminpräparate, an solchen Produkten kommt man auf den Socials einfach nicht mehr dran vorbei.
2: Also ich sehe es vor allem auf TikTok, wenn ich so in die Videos reinschaue, weil dann wollen alle so Werbung für ihre Produkte machen.
3: Ja, ich sehe schon ein paar Influencer, die ihre Produkte sponsorisieren.
4: Ja, ich glaube vor allem, weil man es eben dauernd sieht und wirklich jede zweite Story geht es dann um die Produkte und dann lässt man sich sicher schnell influencen.
5: Und ich glaube, das ist ja gerade ein extremes Thema in Südtirol, also jeder von meinen Freunden kennt das.
6: Ich denke, das ist eigentlich nicht ganz viel dahinter ist, weil es eigentlich eine Geschäftsmacherei.
1: Fakt ist, viele der Empfehlungen auf Social Media sind Teil bezahlter Kooperationen und nicht unbedingt unabhängige Tipps. Das sagt auch die Eppener Ernährungstherapeutin Anna Weger. Sie sieht das ganze Thema deshalb eher kritisch.
7: Weil die Influencer meistens, also es gibt sicher auch ihre, die da seriös arbeiten, aber die meisten sind einfach keine Ernährungswissenschaftler, keine Ernährungstherapeuten und machen das halt einfach wegen dem Geld.
1: Ja, die Expertin rät deshalb, sich nicht ausschließlich auf Beiträge in den sozialen Netzwerken zu verlassen, auch wenn sie verlockend klingen.
7: Ich erlebe es auch in der Praxis, dass manchmal jemand da sagt, ja, aber ich möchte auch so einen coolen Shake trinken. Das hat eigentlich mit Gesundheit gar nichts zu tun. Das ist gerade dann wirklich so mein Lifestyle, wo man irgendwo mitmachen möchte bei einem Trend, aber mit Gesundheit hat das nichts zu tun.
1: Generell kann man sagen, nicht jedes Produkt, das online gehypt wird, ist auch wirklich notwendig.
0: Ja, dann doch lieber das gute alte Frühstück mit Kohlenhydraten, Proteinen und Vitaminen aus echten Lebensmittel. Ja, klingt vielleicht langweiliger als ein cooler Shake, aber im Endeffekt gesünder und auch billiger. Guten Morgen, Südtirol, und schönes Frühstück.

reinspaziert. Guten Morgen, Südtirol. Nico Santos hier bei uns. Es ist 7:10. Ja, das Brot ist gebacken, die Tiere sind alle versorgt. Gell, Wochenende heißt nicht gleich frei. Viele wahrscheinlich auch jetzt unterwegs Richtung Büro zum Frühstücksservice, Kinderbetreuung. Ja, wir sitzen alle im selben Boot. Also nicht schlapp machen beim Starten oder beim Endspurt. Mit uns, mit Südtirols Best Music Mix, fühlt es sich auch bei der Arbeit an wie frei, wie Urlaub. Ja, okay, fast. Kenya Grace gleich und jetzt Kings of Leon hier auf Südtirol 1. Schönes Wochenende und gute Arbeit.

0: 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Guten Morgen. Es gibt Menschen, die durch das, was sie erlebt haben, eine besondere Stahlkraft haben. 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
1: Also durch das, dass ich eine Prothese habe, ist das ja etwas, was jetzt nicht sagen, in Fleisch und Blut besteht. Und dass man natürlich jeden Tag mit den technischen Geräten zurechtkommen muss. Und natürlich ist das ja omnipräsent.
0: 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Einen schönen Samstag mit uns. 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

0: Bruno Mars heute in Madrid und schon am Dienstag, 14. Juli in Mailand. Es gibt sogar noch wenige Tickets, also nichts wie los. Ja, und jetzt erstmal den Sommer reinlassen hinter die Haustür, ein bisschen lüften. Ja, okay, heute eher schwierig bei diesen hitzigen Temperaturen. Aber dafür bringt er jetzt ein wenig frischen Wind rein. Justin Wellington mit Sonnenbrille, Sommervibes und vor allem coole Dance Moves. Reintanzen mit uns in den Samstag. Mega, dass Sie da sind. Guten Morgen auf Südtirol 1 mit mir, Anna Schwimmbacher und Justin Wellington.
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3: Grüß dich, guten Morgen, top informiert ins Wochenende. Es ist 7:30.
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4: Guten Morgen, ich bin Sabrina Fleischmann. Die traditionelle Bozer Herbstmesse soll wieder attraktiver werden mit einem neuen Konzept und einem neuen Namen. Sie nennt sich jetzt Good Life und umfasst alles, was eine gute Lebensqualität ausmacht. Die erste Auflage wird Mitte November abgehalten. In Meran sind die Aufräumarbeiten nach dem Mohrenabgang vor 2 Wochen abgeschlossen. Am Weißblatterbach wurde ein provisorischer Schutzdamm errichtet. Eines der vermurten Wohnhäuser ist aber stark beschädigt und immer noch unbewohnbar. Die Bozner Berufsfeuerwehr ist in der Nacht zu einem Brand im Moritzinger Feldweg ausgerückt. Im Keller eines Wohnhauses hat sich ein Schwelbrand entwickelt, der schnell unter Kontrolle gebracht wurde. Die 2 Bewohner sind unverletzt. Aus Nordtirol wird wieder eine Kuhattacke gemeldet. Eine 64-jährige Frau wollte an einer Kuh und ihrem Kalb vorbeigehen. Sie wurde aber von der Kuh angegriffen und ist über eine Böschung gestürzt. Die Schwerverletzte wurde in die Innsbrucker Uniklinik geflogen. Beim Tennisturnier in Wimbledon ist Jannik Sinner weiter auf Erfolgskurs. Er hat im Halbfinale Novak Djokovic geschlagen und trifft morgen im Finale auf den deutschen Alexander Zverev. Und bei der Fußball-WM hat Spanien den Sprung ins Halbfinale geschafft mit einem 2:1-Sieg gegen Belgien.
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3: Grünes Licht von der Brenner Autobahn und den Startstraßen. Rechnen Sie aber mit mehr Verkehr im Laufe des Vormittags. Einige Bundesländer in Österreich sind gestern in die Ferien gestartet. Und natürlich geht's auch bei uns hier für einige in den Urlaub. Morgen am Sonntag vor allem Richtung Süden viel los. Und noch zur Info, wegen des Kronplatz-King-Marathons kommt es gleich von 7.45 Uhr bis 8.45 Uhr zu Sperren in St. Figel und Ohlang bei Gemeinde- und Forststraßen und dann ab 9.30 Uhr bis 14 Uhr der Furchtelpass im Bereich der Passhöhe. Eine angenehme Fahrt mit uns.
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3: Ja, ab in die Höhe, in die Berge, ins Schwimmbad. Wir suchen heute wieder die Abkühlung, ein frisches Lüftchen. Es wird wieder richtig heiß. Diese dritte Hitzewelle, die hat es in sich. 27 bis 35 Grad jetzt am Wochenende. Heute auch wieder mit ein paar Regenwascher, vor allem am Nachmittag. Morgen dann wirklich pausenlos Sonnenschein. Ein Traumsommertag nach dem anderen. Auch in der nächsten Woche lässt die Sonne noch nicht locker. Wir messen jetzt beim ersten Café bei der ersten Schoki 16 Grad in Franzensfeste, 11 in Wolkenstein, 19 in Gargazon und in St. Valentin auf der Heide 15 Grad. Einen schönen Samstag!

0: Wie fein dieser Samstagmorgen. Ganz lässig ins Wochenende mit uns. Ich bin Anna Schwienbacher.
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0: Unser Verein der Woche ab 16 Uhr. 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

Lost Frequencies um 7:45. Ja, fein, dass Sie uns begleiten. Kalte Dusche, Eiskaffee, ja, am besten noch einen Eisbeutel auf die Stirn zum Runterkühlen jetzt.

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3: Es ist 10 vor 8.
4: Die Bozener Herbstmesse wird zur Good Life-Messe. Spanien steht im Halbfinale der Fußball-WM und Jannik Sinner ist in Wimbledon weiter. Das Wetter bleibt schön und heiß. Ich bin Sabrina Fleischmann. Guten Morgen.
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4: Die traditionelle Bozener Herbstmesse wird neu aufgestellt und sie bekommt auch einen neuen Namen. Sie heißt jetzt Good Life und wird alle Bereiche präsentieren, die zu einer guten Lebensqualität gehören. Dazu gehören Ernährung, Wohnen, Gesundheit, Mode, Arbeiten, Mobilität, Gemeinschaft und Familie. Zum neuen Konzept gehören auch offene Marktplätze anstelle der Stände. Die erste Auflage von Good Life wird Mitte November auf dem Messegelände in Bozen Süd abgehalten. Die Bozener Berufsfeuerwehr ist in der Nacht zu einem Brand im Moritzinger Feldweg ausgerückt. Im Keller eines Wohnhauses hat sich bei der Batterie einer USV-Anlage ein Schwelbrand entwickelt. Die Anlage dient zur Überbrückung eines Stromausfalls. Die Feuerwehrleute haben die Batterie nach draußen gebracht und in einem Behälter mit Wasser abgekühlt. Die zwei Bewohner mussten während der Löscharbeiten das Haus verlassen, konnten dann aber zurückkehren. Sie sind unverletzt und auch der Schaden hält sich in Grenzen. Auf den Friedhöfen in Südtirol ist ein Dieb unterwegs. In den letzten Wochen sind 25 Kerzenautomaten im ganzen Land aufgebrochen worden. Für den Betreiber ist doppelter Schaden entstanden. Der Dieb hat nicht nur die Münzen erbeutet, sondern auch die Automaten beschädigt. Zum Sport. Bei der Fußball-WM jubelt Spanien über den Einzug ins Halbfinale nach einem 2:1-Sieg gegen Belgien. Matchwinner für Spanien war Mikel Merino in der 88. Minute, kurz nach seiner Einwechslung. David Riemer mit weiteren Einzelheiten.
6: Fabian Ruiz hatte Spanien zunächst in Führung gebracht. Charles de Ketelare gelang vor der Pause der Ausgleich. Damit endete auch die Rekordserie von Spaniens Torwart Unai Simon ohne Gegentor nach 649 Minuten. Am Dienstag geht's gegen Frankreich. Spanien mit der besten Defensive des Turniers bekommt es mit der besten Offensive zu tun. Keine Frage, die beiden bisher besten Teams der WM treffen dann aufeinander.
4: Heute Abend steht das Viertelfinale zwischen Norwegen und England auf dem Programm. Anpfiff ist um 23 Uhr unserer Zeit. Noch zum Tennis. Jannik Sinner ist auf dem heiligen Rasen von Wimbledon weiter erfolgreich. Er hat das Halbfinale gegen Novak Djokovic klar in 3 Sätzen gewonnen. Im Finale gegen den deutschen Alexander Zverev kann Sinner damit morgen seinen Titel verteidigen. Das Spiel beginnt um 17 Uhr. Das schöne Sommerwetter geht weiter. Wir schauen gleich auf die Temperaturen.
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3: Traumwetter fürs Wochenende, Dominik Reich.
12: Ja, die Sonne in Topform, nur halt ab heute Mittag rechnen wir mit einzelnen Gewittern. Und so wie immer, es trifft nicht alle. Aktuelle Wetterkarten zeigen vor allem zwischen Saarntal und Dolomiten Gewitterzellen am Nachmittag. Dazu gibt es heiße 27 bis 35 Grad. Morgen am Sonntag keine Gewitter in Sicht, also ideales Bergwetter. Im Tal werden es 28 bis 35 Grad. Jetzt meldet Steinegg 18 Grad, Stulz 17, Montal 16 und Niederdorf 15 Grad.
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12: Auf der Brenner Autobahn rechnen wir mit starkem Reiseverkehr südwärts und nordwärts. Noch alles im grünen Bereich. Wir halten Sie natürlich immer up to date. Am Furkelpass läuft ein Mountainbike-Rennen. Rechnen Sie auf Gemeindestraßen in Olang und in St. Vigil bis 8.45 Uhr mit zeitweiligen Sperren. Auf der Passhöhe ab 9:30 bis 14 Uhr. Unsere Verkehrshotline für Sie unterwegs 800 17 50 50. Eine sichere Fahrt.
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3: 2 Tage gigantischer Festbetrieb, laute Beats, ordentlich Action, ja, Jubel aus dem Schnalztal heute und morgen. Das Schnolzer Sommerfest steht an. Nach 7 Jahren Pause ist es endlich wieder an der Zeit. Ja, was uns erwartet, wie Fäden richtig geht, das hören wir gleich nach 2 Hits. Alan Walker und Ray Garvey. Schönen guten Morgen, Südtirol.

0: Rocker. Ja, genau so starten wir das Wochenende hier auf Südtirol 1 mit ordentlich Pep und Power. Guten Morgen, Südtirol. Ja, hier geht die Post ab. Ausnahmezustand heute und morgen in unserer Frau im Schnalztal. Da wird jetzt am Wochenende so langsam zu Hause hergerichtet, um dann richtig abzugehen heute beim 13. Schnolzer Sommerfest. Alex Oberhofer ist Präsident der Festgemeinschaft.
1: Ja, die Leute sind eigentlich alle recht begeistert und zufrieden sich alle, dass wir das wieder nach der 7-jährigen Pause wieder organisieren. Untertags sind wir gemütlich und in den Morgenstunden haben wir halt für die Jungen auch etwas organisiert.
0: Es geht um 16 Uhr los, riesen Kinderspielplatz neben dem Festzelt, gutes Essen und Schlager und Volksmusik.
1: Ja, mit ein paar wilden Böhmischen und dann sind die Jakobengläser vom Bezirk Finchgau, die Stuller Schurftplattler. Und um 18 Uhr haben wir dann der traditionelle Bierrundstich. Halb 7 ist schon die Friedrich Pfister Band aus dem Zillertal, die Melanie Bayer und danach sind die Söhne Tirol.
0: Ja, und dann abdancen, die große Party mit DJs. Für die Organisatoren jetzt der Endspurt.
1: Ja, sicher, Kleinigkeiten kommen Alben wieder dazu, aber Großzahl haben wir jetzt schon eineinhalb Jahre eigentlich in Planung gehabt. Das sind wieder viele, die uns schon mal geholfen haben und dann geht das eigentlich recht dahin. Also wir haben probiert, das Bestmögliche zu geben, dass wir für Jung und Alt, dass eigentlich für jeden etwas dabei ist. Die Leute kommen selber vorbei und vier geht es richtig los.
0: Ja, das Schnalzer Sommerfest heute und morgen in unserer Frauenschnalz.

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0: Guten Morgen, Eva Max zum Wachwerden. Es ist 10 nach 8.
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0: Die One-Hit-Wonder haben wir diese Woche gemeinsam gefeiert und feiern wir heute und morgen noch an diesem Wochenende. Ja, zum Beispiel Lemon Tree war schon mit dabei.
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0: Ja, richtig cool. Auch bei dem Hit sind wir richtig.

0: Einen Welthit nach dem anderen. Und für diesen Samstagmorgen haben wir wieder das ganz Besonderes rausgesucht. Hansen für Sie, gute Laune-Modus, sowas von an. Bleiben Sie dran. Unser Flashback mit dem One-Hit-Wonder.
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0: Jawohl, auf geht's. Capital Cities für den Samstag.
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0: Guten Morgen, der 11. Juli heute. Ja, ein perfektes Wochenende steht an.
1: Widder.
2: Lassen Sie sich am besten gar nicht auf Eintagsfliegen ein, denken Sie langfristig.
1: Stier.
0: Jemand könnte Sie mehr mögen, als Sie denken. Genießen Sie diese Aufmerksamkeit.
1: Zwilling.
2: Sprechen Sie heute eine klare Sprache, dann gibt es keine Missverständnisse.
1: Krebs.
0: Wenn Sie bei etwas ein komisches Gefühl haben, dann lassen Sie besser die Finger davon.
1: Löwe.
2: Nicht look lassen, nicht locker lassen, dann werden Sie heute ein gutes Stück vorankommen.
1: Jungfrau.
0: Sie wickeln andere jetzt mühelos um den kleinen Finger.
1: Waage.
2: Bei Ihnen passt zurzeit einfach alles.
1: Skorpion.
0: Perfektion ist Ihnen sehr wichtig, ja, aber übertreiben Sie es nicht.
1: Schütze.
2: Legen Sie einen Gang zu, doch übertreiben Sie es auch nicht gleich.
1: Steinbock.
0: Das ist Ihr Tag. Geben Sie Gas, amüsieren Sie sich und nehmen Sie das Leben, wie es kommt.
1: Wassermann.
2: Nähe zählt, Ihr Herz könnte Ihr Kompass sein.
1: Fische.
0: Ja, Sie haben Lust auf so vieles und sind offen für alles. Achten Sie aber darauf, dass Sie sich nicht zu viel verzetteln. Guten Morgen, Südtirol.

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3: Guten Morgen, ich bin Sabrina Fleischmann. Italien stöhnt unter der dritten Hitzewelle dieses Sommers. In Sardinien, Sizilien und Mittelitalien werden über 40 Grad erwartet. Auch Südtirol ist betroffen. Für das Ätschtal und das Unterland gilt die zweithöchste Hitzewarnstufe Orange. Die traditionelle Bozner Herbstmesse soll attraktiver werden mit einem neuen Konzept und einem neuen Namen. Sie nennt sich jetzt Good Life und umfasst alles, was eine gute Lebensqualität ausmacht. Die erste Auflage wird Mitte November abgehalten. Auf den Friedhöfen in Südtirol ist ein Dieb unterwegs. In den letzten Wochen hat er rund 25 Kerzenautomaten im ganzen Land aufgebrochen und die Münzen gestohlen. An den Automaten ist außerdem großer Schaden entstanden. Kuba sitzt wieder im Dunkeln. Auf der gesamten Insel ist es zum zweiten Mal innerhalb von wenigen Tagen zu einem Blackout gekommen. Beim Tennisturnier in Wimbledon ist Jannik Sinner weiter auf Erfolgskurs. Er hat im Halbfinale Novak Djokovic geschlagen und trifft morgen im Finale auf den deutschen Alexander Zverev. Und bei der Fußball-WM hat Spanien mit einem 2:1 gegen Belgien den Sprung ins Halbfinale geschafft.
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1: Ein Radrennen läuft im Bustertal. Dominik Reich.
4: Rund um den Vogelpass. Einige Gemeindestraßen in Ohlang und St. Vigil sind noch bis 8.45 Uhr gesperrt. Rechnen Sie auch von 9.30 Uhr bis 14 Uhr noch mit zeitweiligen Sperren direkt auf der Passhöhe. Der Reiseverkehr rollt noch gut über die Brenner Autobahn. Das wird aber tagsüber sicher happig. Einfach Radio an. Wir informieren Sie laufend.
5: Gute Fahrt. 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
4: Das Hochklaus gibt voll Gas, bringt uns heute und morgen viele, viele Sonnenstunden. Heute am Nachmittag gibt es noch vereinzelt mal ein Gewitter, aber auch nicht überall. Morgen nur Schönwetterwolken am Himmel unterwegs, neben der Sonne. 27 bis 34 Grad heute, 28 bis 35 Grad morgen dann. Jetzt messen wir bei Ihnen in Rheinswald 15 Grad, in Mayern, in Martell 19, in Gasteig 17 und in Lappach 14 Grad.

0: Mike Posner, hier sind Sie richtig. Guten Morgen, Südtirol 1, mit mir Anna Schwimmbacher. Ja, ein Schicksalsschlag, der ihn bis heute begleitet. Maximilian Huber. Bei einem schweren Motorradunfall auf der Bustertaler Staatsstraße hat er sein rechtes Bein verloren.
1: Ich kann mich eigentlich an alles ziemlich gut erinnern, weil ich eigentlich halt bei Bewusstsein war, wie damals eine Frau zu mir zugerannt ist, wie dann ein Mann zugekommen ist und dem ich einfach dann in der Situation für mich da gewesen sein, mir teilweise das Leben gerettet haben, also ein Oberschenkel gebunden haben und dem einfach dann bei mir war.
0: Ja, ein Sacherunfall, warum er trotzdem richtig dankbar ist, wie stark er heute ist in Feuer und Flamme, diesmal bei Daniel Winkler. 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

0: Gale auf Südtirol 1 und gleich Jennifer Lopez mit David Guetta. Zuerst aber noch die wichtigen Infos. Es ist 10 vor 9.
1: Hitzewelle bringt für Italien wieder mehr als 40 Grad. Neues Konzept und neuer Name für die Bozner Herbstmesse. Bei uns in Südtirol erreichen die Temperaturen heute bis zu 34 Grad. Ich bin Sabrina Fleischmann, guten Morgen.
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1: Teile von Europa liegen wieder unter einer Hitzeglocke. Auch Italien erlebt derzeit schon die dritte Hitzewelle dieses Sommers. Besonders stark betroffen sind diesmal Sardinien, Sizilien und Mittelitalien. Dort klettern die Temperaturen in den nächsten Tagen teilweise auf über 40 Grad. Auch bei uns in Südtirol heißt es wieder schwitzen, sagt Landesmeteorologe Dieter Peterlin.
3: Schon zwei Tage mit 35 Grad liegen hinter uns und weitere ähnlich heiße Tage folgen jetzt über das Wochenende hinaus. Ein Ende ist noch nicht in Sicht. Es bleibt mehr oder weniger die ganze nächste Woche so heiß.
1: Für das Ätschtal und das Unterland gilt ab morgen wegen der Hitze die Warnstufe Orange. Nur vorübergehend bringen einzelne Gewitter etwas Abkühlung. Mit der Hitze und der Trockenheit steigt auch die Waldbrandgefahr. Im Piemont, im Aostatal und auf Sardinien sind bereits Brände ausgebrochen. Die traditionelle Bozner Herbstmesse wird neu aufgestellt und sie bekommt auch einen neuen Namen. Sie heißt jetzt Good Life und wird alle Bereiche präsentieren, die zu einer guten Lebensqualität gehören. Zum neuen Konzept gehören auch offene Marktplätze anstelle der Stände. Die erste Auflage von Good Life wird Mitte November auf dem Messegelände in Bozen Süd abgehalten. Auf den Friedhöfen in Südtirol ist ein Dieb unterwegs. In den letzten Wochen sind 25 Kerzenautomaten im ganzen Land aufgebrochen worden. Für den Betreiber ist doppelter Schaden entstanden. Der Dieb hat nicht nur die Münzen erbeutet, sondern auch die Automaten beschädigt. Ganz Kuba sitzt wieder im Dunkeln. Auf der gesamten Insel ist es zu einem Blackout gekommen. Es war schon das zweite Mal innerhalb von wenigen Tagen. Ob und wann es wieder Strom gibt, ist nicht klar. Zuerst sollen die Krankenhäuser versorgt werden. Die Regierung in Havanna macht das Ölembargo der USA für die Energiekrise verantwortlich. Zum Sport. Tennis. Jannik Sinner ist auf dem heiligen Rasen von Wimbledon weiter erfolgreich. Er hat sein Halbfinale gegen Novak Djokovic klar in 3 Sätzen gewonnen. Im Finale gegen den Deutschen Alexander Zverev kann Sinner damit morgen seinen Titel verteidigen. Und bei der Fußball-WM hat Spanien in der Nacht mit einem 2:1-Sieg gegen Belgien das Halbfinale erreicht. Heute Abend geht's weiter mit dem Viertelfinale zwischen Norwegen und England. Das Wochenende legt einen sonnigen Start hin. Die weiteren Wetteraussichten gleich.
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0: Sommer hoch 3 bei Dominik Reich.
6: Viel, viel blauer Himmel über unseren Köpfen. Bis zum Mittag also eine Sonnenshow. Dann am Nachmittag auch mal Blitzlicht und Donnergrollen. Einzelne Gewitter sausen runter, aber nur vereinzelt. Die Temperaturen steigen auf 27 bis 34 Grad. Morgen nichts als Sonne, keine Gewitter mehr in Sicht bei 28 bis 35 Grad. Jetzt meldet 7 24 Grad, Corvara 14, Fundus 18 und Platin Passayer 20 Grad schon.
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6: Immer wieder gesperrt wird der Furkelpass an der Passhöhe oben wegen eines Mountainbike-Rennens von 9.30 Uhr bis 14 Uhr. Die Brennerautobahn behalten wir heute ganz genau im Auge. Wir erwarten starken Reiseverkehr. Aktuell alles okay? Gute Fahrt.
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0: Amsterdam, Rhodos, Jamaika, ja, Urlaubsmodus an. Wir heben gleich ab gemeinsam. Zuvor aber noch die besten Reisetipps. Sind Sie da eher modern unterwegs oder kennen Sie noch den guten alten Reiseführer? Ja, weil der hat's immer noch drauf. Hören Sie gleich nach Mickey Chance und Jennifer Lopez mit David Guetta. Guten Morgen, Südtirol. Guten

0: Schön, dass Sie da sind. Milky Chance aus Südtirol 1. Guten Morgen. Ja, ab in den Flieger, ab in den Urlaub. Alles schon geplant oder brauchen Sie noch ein paar Reisetipps? Lieber das Internet ein bisschen durchstöbern oder doch lieber der gute alte Reiseführer? Ja, Redakteur Thomas Angerer findet es für uns heraus.
1: Im Buchladen in Brixen ist die Ecke für Reiseführer gut gefüllt. Katja Pedevilla schaut, dass für die wichtigsten Destinationen auch was da ist und sortiert auch aus.
2: Ja genau, es ändert sich oft bei den Hotels oder bei den Restaurants ziemlich viel. Deswegen schauen wir mal auf den neuesten Stand zu bleiben.
1: Denn die handlichen Taschenbücher müssen sich mit der Konkurrenz im Internet messen. Veraltete Daten machen sich da gar nicht gut.
2: Es gibt Verlage, was sie wirklich jedes Jahr erneuern. Meistens so durchschnittlich alle 2 Jahre kommen neue aus.
1: Berichte und Daten von Reisejournalisten recherchiert gegen Einträge von unbekannten Menschen im Internet. Der moderne Reiseführer nutzt alle Kanäle, sagt Katja.
2: Da gibt es auch oft so Codes, was man scannen kann. Dann kommt man eben auf die Tourendaten weiter. Das ist oft bei so Reisewanderführern, wo so die GPS-Daten auch dabei sind oder auch die so Musiktipps auch sogar von der Region.
1: Wer also mit dem Reiseführer unterm Arm das Land erkundet, ist noch lange nicht von gestern. Nur aktuell und multimedial sollten die Reiseführer dann doch sein.
0: Na dann, guten Flug, schönen Urlaub. Jetzt sind wir sowas von ready. Gleich Ed Sheeran und jetzt Chaperone beim Frühstücken, beim Gipfel.

0: Südtirol. Guten Morgen aus Südtirol 1. Es ist 8:15 und bei mir hier Dominik Reich.
1: Morgen.
0: Ja, ein Bombensommer bisher. Das ist die Hitzewelle Nummer 3 schon.
1: Temperaturen bis zu 35 Grad, heiß am Wochenende und bis in die nächste Woche hinein. Wenn wir bedenken, die Hundstage zwischen Juli und August stehen ja auch noch bevor, also die heißeste Phase des Jahres, also der Sommer gibt voll Gas.
0: Ja, eine dicke Schicht Sonnencreme drauf, Sonnenbrille, Mini-Ventilator am besten noch um den Hals und natürlich Südtirols Bestmusikmix gleich mit Holly Humberstone. Dann schaffen wir das. Schönes Wochenende.
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11: Guten Morgen.

Schön, ja, dass Sie da sind. Ich bin Anna Schwimmbacher aus Südtirol 1. Eieieiei, da sind noch ein paar müde. Ja, ziemlich müde. Gestern der Mädelsabend, der Jungsabend, doch zu lange gegangen. Das ist aber kein Problem. Wir rütteln, schütteln Sie volle Kanne wach. Baby, goodbye. DJ, alle Farben, unser Wachmacher-Hit gleich. Und jetzt noch ein bisschen sanfter zum Nachhitausen. Olli Murs, Dear Darling, guten Morgen, schönes Wochenende, einen schönen Start mit uns.

0: alle Farben und gleich Klock, Klock. Es ist halb 10.
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0: Das sind die ersten Staus im Reiseverkehr. Dominik Reich.
2: Auf der Brenner-Autobahn in Fahrtrichtung Süden auf Höhe der Ausfahrt Bozen Nord 1,5 Kilometer Stau. Bei der Mautstelle Sterzing in Fahrtrichtung Süden auch viel los jetzt. Auf der Pustertaler Staatsstraße in Fahrtrichtung Brixen stockt zwischen St. Lorenzen und Kienz und zwischen Mühlbach und Schaps. In Fahrtrichtung Bruneck werden sie in Kienz kurz eingebremst.
3: Gute Fahrt. 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
2: 15 Grad in Ulten-Weißbrunn, aktuell die kühlste Temperatur noch. 25 sind es in Bozen auf dem Walterplatz, am wärmsten jetzt. 27 bis 34 Grad heiß wird es am Nachmittag. Dann gibt es zur Sonne auch einzelne Gewitter. Morgen von Gewittern keine Spur, es bleibt trocken, sonnig, heiß bei 28 bis 35 Grad.
0: Ja, ein Abstecher ins Grüne, das ist ja perfekt heute bei diesen heißen Sommertemperaturen. Unser Waldupdate.
2: Ja, der Wald ist ein richtiges Multitalent. Er ist wie eine natürliche Klimaanlage. Die Temperaturen sind deutlich niedriger zwischen den Bäumen, weil die Baumkronen Schatten spenden und auch viel Feuchtigkeit abgeben. Darüber hinaus reinigt der Wald die Luft, speichert Wasser und schützt uns vor Naturgefahren. Der Wald ist also Rückzugsort, Wirtschaftsfaktor und Schutzschild.
1: 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Eine Initiative des Landes Forst.

0: Was für ein herrlicher Samstag. Guten Morgen, Südtirol.
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0: Hunderte Lorca-Eisler haben wir gestern im ganzen Land verteilt mit unserem hauseigenen knallroten Eisbusseln. Wir sind bis ins Finchgau, im Buchgrafenamt, Eisacktal und Überetsch. Ja, die Sonne, die hat schon richtig runtergeknallt, also das Eis war schon fast die Rettung. In Klausen zum Beispiel, im Baustoffhandel oder in Bozen bei der Autovermietung.
2: Das Schlimmste ist, in die Autos einsteigen, nachdem sie mal eine Stunde oder zwei gestanden sind. Es hat wirklich was von Sauna, wenn man einsteigt.
3: Deswegen braucht es jetzt ein bisschen eine Erfrischung, oder?
2: Ja, seien wir froh, dass es gekommen seid. Danke.
4: Ja, ein Eisel war sicher. Ein Eisel war super. Sicher das Beste, ja, logisch.
5: Ihr nennt zwar.
3: Ja, heim braucht es schon einen.
5: Ja, aber auch zwar.
3: Sagst halt niemand nichts.
5: Ich sag niemand nichts.
0: In der Lagerhalle, im Büro, auf der Baustelle und auch bei den Kids im Sommercamp. Die süße Abkühlung, ja, die kam richtig gut an.
3: Also wir werden hier schon sehnlichst erwartet.
6: Volle Umre frei. Danke, dass ihr da auch gekommen seid.
7: Dankeschön.
8: Danke.
0: Ja, ein gelungener Heiß-auf-Eis-Tag. Und wer dieses Mal keins bekommen hat, keine Sorge, der nächste kommt bestimmt schon bald. Schönen Samstag noch.
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2: Schönes Wochenende. Richtig cool, dass Sie da sind. Gleich wieder Südtirols bester Musikmix mit Kesha, Laurel und Somber. Zuerst aber noch top informiert. Es ist 10 vor 10. Schönen Vormittag.
3: Neue Verkehrsregelung in Bozen-Süd wird viel teurer als geplant. Dritte Hitzewelle bringt wieder über 40 Grad für Italien. Bei uns wird's nicht ganz so heiß. Ich bin Sabrina Fleischmann. Schönen Vormittag.
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3: In der Bozner Industriezone ist eine ganze Reihe von Projekten geplant, um den Verkehr flüssiger zu machen. Es wird allerdings viel teurer als erwartet. Die Gesamtkosten steigen von 42 auf fast 79 Millionen Euro. Die Landesregierung hat die Aufstockung genehmigt. Zum Paket gehören eine Unterführung in der Romstraße, Arbeiten an der Isaac-Hofer-Straße und weiteren Straßen in der Gewerbezone. Ziel der Neugestaltung sind weniger Staus und mehr Sicherheit für Fußgänger und Radfahrer. Die dritte Hitzewelle dieses Sommers überrollt Italien. Besonders stark betroffen sind diesmal Sardinien, Sizilien und Mittelitalien. Dort klettern die Temperaturen in den nächsten Tagen teilweise auf über 40 Grad. Auch bei uns in Südtirol ist es heiß mit bis zu 35 Grad. Hitze ist aber nicht gleich Hitze, sagt Landesmeteorologe Dieter Peterlin.
5: Ja, die Dauer einer Hitzewelle und auch die Luftfeuchtigkeit sind sehr entscheidend, sogar mehr als die rein gemessene Temperatur. Erst nach mehreren heißen Tagen hintereinander wird es wirklich unangenehm, vor allem dann auch, wenn es schwül ist, mit einer hohen Luftfeuchtigkeit. Das belastet nämlich unseren Körper viel mehr als eine trockene Hitze in einer Wüste zum Beispiel. Da würde man selbst über 40 Grad recht gut aushalten.
3: Die Agentur für Bevölkerungsschutz hat für das Ätschtal und das Unterland wegen der Hitze die zweithöchste Warnstufe Orange ausgerufen. In einem Hotel in St. Ulrich in Gröden hat ein Gast einen Einbrecher in die Flucht geschlagen. Der Täter hatte versucht, über ein Fenster in das Zimmer zu gelangen. Der Gast hat um Hilfe gerufen und der Einbrecher hat die Flucht ergriffen. In derselben Nacht soll es weitere Einbruchsversuche gegeben haben, berichtet die Tageszeitung Dolomiten. Die Karabiniere rufen dazu auf, Fenster und Türen geschlossen zu halten, wachsam zu sein und Verdächtiges zu melden. Die Eiszeit in der britischen Königsfamilie ist abgeschwächt. König Charles und seine Frau Camilla haben Prinz Harry, dessen Frau Meghan und ihre beiden Kinder in der Privatresidenz von Charles empfangen. Es war das erste Mal seit mehr als 4 Jahren, dass der König seine Enkelkinder persönlich gesehen hat. Harry und Meghan waren zuletzt bei der Beisetzung von Königin Elisabeth II. Gemeinsam in Großbritannien. Sie hatten sich 2020 von ihren royalen Pflichten losgesagt und leben mit den beiden Kindern in Kalifornien. Vor der dänischen Ostseeküste ist wieder ein Buckelwal unterwegs. Experten vermuten, dass er krank ist. Die Umweltbehörde ruft deshalb die Menschen dringend dazu auf, Abstand zu dem Wal zu halten und ihn in Ruhe zu lassen, denn jede Störung bedeutet zusätzlichen Stress für ihn. Im Frühjahr hatte der gestrandete Buckelwal Timmy für Aufsehen und Schlagzeilen gesorgt. Er wurde in einer umstrittenen Rettungsaktion in die Nordsee gebracht, hat aber nicht überlebt. Mit viel Sonne geht's durch den Samstag. Die weiteren Wetteraussichten gleich.
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2: Mega Ferienwetter, Dominik Reich.
9: Liegewiese im Schwimmbad wird voller und voller. Auch wenn es am Nachmittag einzelne Gewitter gibt, das ist super Badewetter heute bei 27 bis 34 Grad. Morgen einmaliges Bergwetter, auch für eine höhere Tour. Die Temperaturen in den Tälern bei 28 bis 35 Grad. Die 0-Grad-Grenze weit über den Bergspitzen bei über 4000 Metern. Gewittermäßig morgen alles ruhig. Jetzt meldet von Akt 16 Grad, Rheinenthaufer 17, Fitsch 19 und Marienberg 21 Grad.
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9: Unfall im Reiseverkehr auf der Brenner-Autobahn in Fahrtrichtung Süden. Zwei Autos sind zusammengeprallt auf Höhe von Bozen Nord. Der Straßendienst ist informiert. Die Überholspur ist laut Straßendienst im Moment gesperrt. Es geht langsam vorbei. Kolonnenverkehr schon ab vor Blumau. Bitte besonders aufpassen. Südwärts dauert es auch bei der Mautstelle Sterzing etwas länger jetzt. Nordwärts stockt es immer wieder zwischen Verona Nord und Rovereto Nord. Sehr viel los jetzt auch auf der Bustertaler Staatsstraße. Rechnen Sie mit Verzögerungen in Fahrtrichtung Brixen. Zwischen St. Lorenzen und Kienz und zwischen Mühlbach und Schaps in Fahrtrichtung Bruneck, zwischen St. Sigmund und Kienz und zwischen Bruneck Ost und Bercha. Weiter noch auf die Finchgauer Staatsstraße in beiden Fahrtrichtungen immer wieder Stau bei der Ortsdurchfahrt von Reschen. Viel Geduld und sichere Fahrt.
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2: Nichts mehr mit Gemütlichkeit. Wir gehen heute noch ordentlich ab. Ja, beim Schnolzer Sommerfest wird's laut. Programm für die Kids, für die Oldies und ganz viel Party für die Partymäuse bei uns hier im Land. Ja, ab 16 Uhr geht's los und wir schauen gleich schon mal vorbei, was uns da heute vor allem musikalisch so erwartet. Nach drei Hits nonstop. Schönen Samstag.

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0: Wocheneinstimmung mit Kesha aus Südtirol 1, der Griesdenk. Sie haben Lust auf Party, Geselligkeit, Spaß für die ganze Familie. Ja, einfach wieder mal den Sommer so richtig feiern mit einem netten Volksfestel. Jawohl, das machen wir heute in unserer Frau im Schnalztal beim 13. Schnalzer Sommerfest. Untertags ein bisschen gemütlicher, am Abend Party hart. Schlager, Volksmusik, volles Programm zwei Tage lang. Präsident der Festgemeinschaft, Alex Oberhofer.
1: Ja, mit der Chor Wildenböhmischen und dann sind die Jakobenbläser vom Bezirk Swinschgau auch, die Schurfblättler. Und um 18 Uhr haben wir schon der traditionelle Bieranstich. Halb 7 ist schon die Friedrich Pfister Band aus dem Zillertal, die Melanie Bayer und danach sind die Söhne Tirol.
0: Ja, cool. Abschluss dann mit DJs. Das wird echt groß. Um 16 Uhr geht's los bis in den frühen Morgenstunden rein. Und morgen natürlich auch wieder voll Gas. Also jetzt vielleicht nochmal ein bisschen gemütlicher, ganz gechillt aufstehen, darauf vorbereiten mit Lucas Graham.

0: Gäste der People aus Südtirol 1. Mega, dass sie da sind. Jawohl, endlich. Urlaub steht an, bisschen schwimmen, schotteln, Sonne liegen, einfach nur genießen.
1: Wir fahren in Urlaub nach Menorca.
0: Cool.
1: Und dann bleiben wir noch eine Woche und dann noch etwas mit der Familie oder mit Freunden schwimmen gehen. Halt, ja.
0: Ja, richtig fein. Schönen Sommer, schöne Ferien mit uns. Mit Südtirols besten Musikmix. Gleich Amy McDonald, dranbleiben.
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Lord auf Südtirol 1. Feinen Samstagvormittag hier auf Südtirol 1. Wenn ich diese Künstlerin höre, dann freue ich mich schon auf nächste Woche. Mein Urlaub, mein Mädelsurlaub, Lollapalooza Festival in Berlin und eben dabei auch Lord. Voll cool. Aber jetzt genug geschwärmt hier. Das Wochenende gehört Ihnen und natürlich Südtirols besten Musikmix hier auf Südtirol 1. Bruno Mars gleich und jetzt Temple City. Cool, dass Sie da sind. Ich bin Anna Schmiedbacher.

0: Bruno Mars, feinen Vormittag. Es ist 10:30.
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0: Der Reiseverkehr jetzt voll da. Dominik Reich.
2: Auf der Brenner Autobahn südwärts immer wieder Kolonnenverkehr zwischen Innsbruck und Schönberg und zwischen Klausen und Affi. Die Unfallstelle auf Höhe von Bozen Nord ist mittlerweile geräumt. Nordwärts stockt es auf der Brenner Autobahn immer wieder zwischen Verona Nord und Rovereto Nord. Auf der Bustertaler Stadtstraße verlieren Sie circa eine Viertelstunde zwischen St. Lorenzen und Kienz und dann nochmal circa 10 Minuten zwischen Mühlbach und Schaps. In Fahrtrichtung Innichenstock zwischen St. Sigmund und Kienz, zwischen Brunnekost und Bercher, bei der Praxer Einfahrt und bei Doblach. Auf der Finchgauer Stadtstraße in Fahrtrichtung Reschen immer wieder kurz Stillstand zwischen Forst und Döll. In Leifers ist ein Unfall passiert auf der Kennedy-Straße bei der südlichen Stadteinfahrt. Einsatzkräfte sind schon informiert, unter anderem die Feuerwehr von Leifers. Kurzen Stau gibt's aktuell stadtauswärts.
3: Gute Fahrt. 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
2: Tretboot ausleihen und raus auf den Kalterer See. Grill anwerfen im Garten. Also zu tun gibt's genug bei diesem Wetter. Die Sonne liefert die gute Laune. Einzelne Gewitter mischen ab Mittag auch mit, aber nicht im ganzen Land, nur an einzelnen Punkten. 27 bis 34 Grad schaffen die Temperaturen. Morgen am Sonntag nichts als Sonne, nichts mit Gewittern. Die Hitzewelle geht weiter bei 28 bis 35 Grad.
0: Wenn Sie im Stau stehen, ja nicht die Nerven verlieren, ein bisschen ratschen oder einfach mitsingen mit uns. Alex Warm, Fever Dream aus Südtirol 1.

0: Julia und ich bin Anna Schmienbacher. Schönes Wochenende.
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0: Einer der größten internationalen Pop-Hits der 90er Jahre. Ein ganzes Jahr lang in den Top 30 der US-Charts. Single of the Year bei den australischen Music Awards. Ja, und auch bei uns ja. Ein echter Überflieger dieser One-Hit-Wonder, Savage Garden mit Truly, Madly,

0: dafür, diesen Samstag. Kuscheln Sie gerne ein bisschen zu Ihrem Partner. Genießen Sie das Wochenende zu zweit mit uns, mit Südtirols besten Musikmix, mit dem Südtirol 1 Flashback. Gleich starten wir die Schmuserei so richtig. Nur kurz dranbleiben für unseren One-Hit-Wonder.
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2: Schönes Wochenende, Südtirol. Es ist 10 vor 11.
3: Das Land investiert viel Geld in Straßen in Bozen Süd. Geiselnahme in Berlin ist zu Ende. Frau ist unverletzt und wieder frei. Das Wetter, die Sonne scheint im ganzen Land. Ich bin Sabrina Fleischmann. Schönen Vormittag.
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3: In der Bozner Industriezone ist eine ganze Reihe von Straßenprojekten geplant, um den Verkehr flüssiger zu machen. Es wird allerdings viel teurer als erwartet. Die Gesamtkosten steigen von 42 auf fast 79 Millionen Euro. Die Landesregierung hat die Aufstockung genehmigt. Ziel der Neugestaltung sind weniger Staus und mehr Sicherheit für Fußgänger und Radfahrer. Die ersten Arbeiten an der Reschenbrücke und der Palermobrücke sollen im Herbst beginnen. Ab 2027 folgen dann weitere Baulose. Der Schluchtenweg in Passaia ist wieder offen, die Sanierungsarbeiten sind abgeschlossen. Ein Felssturz an der Prantlwand hatte Ende Februar eine Brücke und einen Teil des Weges weggerissen. Der Hang musste gesäubert und gesichert werden, außerdem wurde eine neue Brücke installiert. Die Kosten von rund 600.000 Euro teilen sich die drei Gemeinden Moos, St. Leonhard und St. Martin in Passaia. In einem Hotel in St. Ulrich in Gröden hat ein Gast einen Einbrecher in die Flucht geschlagen. Der Täter hatte versucht, über ein Fenster in das Zimmer zu gelangen. Der Gast hat um Hilfe gerufen, der Einbrecher ist geflüchtet. In derselben Nacht soll es weitere Einbruchsversuche gegeben haben. Die Karabiniere rufen dazu auf, Verdächtiges zu melden und wachsam zu sein. Wir schauen nach Deutschland. Die Geiselnahme in einem Supermarkt in Berlin ist beendet. Der Täter ist überwältigt und die Geisel befreit, heißt es von der Polizei. Die Frau steht unter Schock und wird jetzt von Rettungskräften betreut. Die Geiselnahme hatte schon gestern Abend begonnen, berichtet Tine Klimach aus Berlin.
5: Kurz nach 22 Uhr am Abend hatte der Täter die Frau in dem Rewe-Markt im Stadtteil Marienfelde in seine Gewalt gebracht und bedroht. Es soll eine Mitarbeiterin gewesen sein. Ein anderer Mitarbeiter hatte zuvor Reportern geschildert, dass der Supermarkt am Abend kurz vor der Schließung war. Er habe die übrigen Kunden rausschicken wollen, als der Mann ein Messer gezogen habe. Der 22-Jährige sei dann mit einer anderen Mitarbeiterin rausgelaufen und habe die Polizei gerufen. Die Hintergründe zur Tat sind noch unklar.
3: In China und Taiwan sind wegen des Taifuns Babi hunderttausende Menschen evakuiert worden. In Taiwan wurden außerdem viele Flüge gestrichen und der Fährverkehr wurde eingestellt. Die Ausläufer des Sturms haben bereits zu Stromausfällen geführt. Auf den Philippinen sind durch den Sturm mindestens 17 Menschen ums Leben gekommen. 9 weitere werden noch vermisst. Bei uns gibt es schönstes Sommerwetter. Die genauen Aussichten gleich.
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2: Top Sommer-Juli-Wetter, Dominik Reich.
10: Mit allem, was dazugehört, vorneweg schon mal viel, viel Sonnenschein. Später auch hier und da mal ein Gewitter. Meistens bleibt es aber den ganzen Tag lang trocken und heiß wird es wieder bei 27 bis 34 Grad. Jetzt meldet Sterzing 21 Grad, Bruneck 22, Brixen und Schwanders 23, Meran 25 und Bozen 26 Grad. Sonnig, heiß, ohne Gewitter, so wird der Sonntagmorgen bei 28 bis 35 Grad.
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10: Die Brenner Autobahn ist vollgestopft im Reiseverkehr. Den längsten Stau haben wir auf der Südspur mit fast 8 Kilometern Länge zwischen Klausen und Bozen-Nord. Der Unfall bei Bozen-Nord ist ja schon geräumt. Abschnitte, in denen es sonst noch langsamer weitergeht, Innsbruck-Schönberg, Bozen-Süd, Ala streckenweise. Nordwärts überlastet mit langsamerem Verkehr der Abschnitt Verona-Nord-San Michele. Auf der Pustertaler Staatsstraße zwischen Berchau und Schaps immer wieder lange Wartezeiten in beiden Fahrtrichtungen wegen Überlastung. In Fahrtrichtung Oberes Pustertal ist die Praxer Einfahrt auch überlastet. Zwei Autos sind zusammengeprallt in Leifers, Höhe Industriezone auf der Kennedy-Straße. Einspurig geht's vorbei, es staut kurz, vor allem stadtauswärts. Viel Geduld und gute Fahrt.
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2: Jawohl, heute holen wir uns noch ein bisschen Adrenalin. Und zwar nicht Bungee-Jumping oder eine Runde fliegen gehen. Nein, wer der Hitze entfliehen will. Ab auf die Couch neben der Klima. Ein neuer Thriller in unserem Streaming-Tipp. Gleich nach Gracie Abrams, Ellie Goulding und Teddy Swims. Das sind drei Hits für den Samstag.

0: schönes Wochenende. Gracie Abrams auf Südtirol 1. Hallo Südtirol. Spannung. Eine starke Story und gleich mehrere Folgen für einen kleinen Serienmarathon heute. Ja, klingt doch nach einem guten Thriller. Sehr verlockend. Die Serie Nur für dein Leben. Unser Streaming-Tipp zur Woche. Lukas Augscheller.
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3: 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Da ist leider was schiefgelaufen. Und zwar gewaltig.
4: Mein Name ist David Burrows. Ich verbüße gerade eine Haftstrafe für den Mord an meinem Jungen. Die Wahrheit ist, ich war es nicht.
3: Sagt er aber wirklich die Wahrheit? Ein Hinweis spricht jedenfalls dafür, dass er es nicht war.
5: Da ist was, das ich dir zeigen muss. Ich glaube, Matthew lebt noch.
4: Matthew ist da draußen. Ich finde ihn und bringe ihn nach Hause.
3: Vom Gefängnis aus geht das aber natürlich nicht.
5: Wann genau hast du beschlossen, auszubrechen?
4: Das ist irgendwie passiert.
5: Irgendwie passiert? Sowas passiert? Okay.
3: Er ist auf der Flucht und auf der Suche. Und noch ist nicht klar, ob er auch wirklich die Antworten haben will auf die Fragen, die er stellt. Die Serie Nur für dein Leben. Auf Netflix für alle Drama- und Thriller-Fans 5 von 5 Streaming-Sternen wert.
0: Ja, den Trailer gibt's wie immer auch auf südtirol1.de. Und wenn Sie jetzt sagen, zu brutal für mich, lieber eine Schnulze oder eine Komödie, alle Streaming-Tipps, die gibt's auch als Podcast zum Nachhören. Ja, viel Spaß beim Marathon heute.

0: passiert? Bryan Adams heizt uns noch mehr ein. Ein schönes, heißes, sonniges Wochenende.
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0: Ja, wir geben Gas. Südtirol 1 hier mit mir, Anna Schwimbacher. Sehr cool, dass Sie auch da sind. Musik aus Südtirol, jetzt mit Tracy Merano. Ja, nicht nur ihre Stimme gefühlvoll, ihre Songs ganz tiefgründig, wie I Hoped zum Beispiel.
1: Dass man irgendwie für seinen Partner oder für seine Partnerin nichts Segen wert, aber für jemand anderen sich dann schon öffnet und das dann die Enttäuschung, die sozusagen entsteht. Und du beschreibst das I Hoped, glaube ich, ganz gut.
0: Einen Aperitivo, ein Hugo, ein Aperol in der Sonne genießen. Jetzt mit unserer Tracy. Schönen Samstag, ganz gemütlich das Wochenende.

0: in die Richtung, richtig ab Richtung Mittagspause. Es ist 11:30.
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0: Im Reiseverkehr, ja, da braucht es jetzt gute Nerven. Dominik Reich.
2: Vor allem auf der Brenner Autobahn. Es stockt südwärts abschnittsweise zwischen Innsbruck und Schönberg, bei der Mautstelle Sterzing und auf der langen Strecke zwischen Klausen und Ala immer wieder. Auf der Nordspur zwischen Verona Nord und Rovereto Nord und bei der Mautstelle Sterzing. Auf der Ausweichroute Brenner Stadtstraße auch immer wieder Stau in Fahrtrichtung Bozen zwischen Atzwang und Kardaun. Auf der Pustertaler Stadtstraße auch immer wieder langer Stau in beiden Fahrtrichtungen wegen Überlastung zwischen Bercha und Schaps. Wartezeiten gibt es auch auf der Haflinger Straße bei der Baustelle unterhalb des Dorfes nach dem Murenabgang. Auf der Landesstraße Reuen ab der Kreuzung mit der Finchgauer Staatsstraße entlang des nördlichen Reschenseeufers, also Sperre von 12.30 Uhr bis 16 Uhr wegen des Bezirk Musikfests. Bis 14 Uhr noch zeitweilige Sperren wegen eines Mountainbike-Rennens am Furkelpass. Und auf der Dierserstraße direkt im Dorf gibt es eine Einbahnregelung den ganzen Tag lang wegen des Sky-Marathons.
3: Gute Fahrt. 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
2: Das Hitze hoch, Klaus lässt nicht locker, viel Sonne, um die 34, 35 Grad gibt es heute Morgen und auch bis weit in die nächste Woche rein. Heute ab dem Nachmittag geht es auch mal nass weiter, also mit einzelnen Gewittern. Morgen bleibt es stabil und trocken. Jetzt messen wir in Göfland 26 Grad, in St. Martin in Passauer 27, in Lana 28 und in St. Martin in Thurn 23 Grad.
0: Ja, stoßen wir an mit Klaus, was für ein schönes Wochenende.
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0: Hallo Südtirol, gleich Dua Lipa zum Abschluss hier auf Südtirol 1. Ich bin Anna Schwimbacher, ja, und das war's eben von mir. Bei der Arbeit wünsche ich gutes Schaffen noch, hoffentlich klappt alles wie geplant und Sie sind bald fertig und starten auch rein ins Wochenende. Sonst natürlich schöne Ferien, schönes freies Wochenende. Wir hören uns am Montag wieder um kurz vor 10 in Hallo Südtirol. Jetzt Magdalena Lummel für Sie. Baba. Und geben Sie weiterhin Gas. Haben Sie Spaß. Schönen Samstag, Südtirol.
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1: Schaut lange zurück in beiden Fahrtrichtungen. Wir halten Sie natürlich up to date. Achtung, Unfall bei Niederfindl in der Westeinfahrt. Sichere Fahrt.

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2: 10 vor 12.
3: Neues Führungsduo beim Südtiroler Gemeindenverband. Gutes Ende für die Geiselnahme in Berlin. Das Wetter, ein heißer Nachmittag erwartet uns wieder. Ich bin Sabrina Fleischmann, grüß Gott.
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3: Beim Südtiroler Gemeindenverband gibt es einen Führungswechsel. Der langjährige Geschäftsführer Benedikt Galler geht Ende Juli in Pension. Und ab Montag wird er seinen Nachfolger Werner Waldnöfer einarbeiten. Waldnöfer ist Rechtsanwalt und Gemeinderat in Schlanders. Früher war er auch Mitglied im Gemeindeausschuss. Weil die Aufgaben im Gemeindenverband größer werden, wird mit René Plohner auch ein Stellvertreter für den Geschäftsführer eingestellt. Auch er ist Jurist und hat Erfahrung in der Gemeindepolitik, als Ausschussmitglied von Kienz und als Gemeindesekretär. Das neue Führungsduo sollte Dienstleistungen für die Gemeinden weiter ausbauen. Der Schluchtenweg in Passaia ist wieder offen, die Sanierungsarbeiten sind abgeschlossen. Ein Felssturz an der Prantlwand hatte Ende Februar eine Brücke und einen Teil des Weges weggerissen. Der Hang musste gesäubert und gesichert werden, außerdem wurde eine neue Brücke installiert. Die Kosten von rund 600.000 Euro teilen sich die drei Gemeinden Moos, St. Leonhard und St. Martin. Wir schauen nach Deutschland. Nach einem stundenlangen Nervenkrieg ist die Geiselnahme in einem Supermarkt in Berlin beendet. Die Frau konnte befreit werden und steht unter Schock. Der Geiselnehmer wurde festgenommen, sagt Polizeisprecher Florian Natt.
4: Wir haben im Zuge dieser Festnahme sofort die festgehaltene Frau in diesem Supermarkt befreien können, größtenteils unverletzt. Wir werden jetzt die Frau natürlich erstmal in ein Krankenhaus transportieren. Dort wird sie weiter untersucht. Zu einem späteren Zeitpunkt wird sie dann natürlich auch vernommen werden, um die Details des Tatgeschehens natürlich auch hier nochmal von ihr in Erfahrung bringen zu können.
3: Die Polizei war vor dem Zugriff mit dem Geiselnehmer in Kontakt. Er soll verschiedene Forderungen gestellt haben. Opfer und Täter sollen sich nicht gekannt haben. In Nordtirol ist eine 28-jährige Deutsche beim Paragleiten tödlich verunglückt. Sie ist in Neustift im Stubaital abgestürzt und gegen einen Baum geprallt. Ein zweiter junger Paragleiter aus Deutschland ist aus 25 Metern Höhe in den Aachensee gestürzt, nachdem sein Schirm zusammengeklappt war. Zwei Insassen eines Bootes haben den Absturz beobachtet und den Schwerverletzten ans Ufer gebracht. Viel Lob und Schmeichelei gab es diese Woche für US-Präsident Trump beim NATO-Gipfel in der Türkei. Mehr dazu gleich im Wochenrückblick.
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6: Ich bin Florian Scheringer, guten Tag. Diese Woche war Donald Trump auf einmal ganz zahm. Beim großen NATO-Gipfel diese Woche in der Türkei lag ordentlich Spannung in der Luft. So ist es jedes Mal, wenn US-Präsident Trump sich mit anderen Staats- und Regierungschefs trifft. Vor allem die Europäer knüpft er sich ja gerne vor. Sie handeln unfair, sie geben zu wenig fürs Militär aus, sie wollen ihm nicht im Iran helfen. Dieses Mal war von all diesen Spannungen aber überraschend wenig zu spüren. Stattdessen gab es in der Türkei eine scheinbar freundschaftliche Atmosphäre. NATO-Generalsekretär Mark Rutte sagte nach dem Gipfel sogar: Wir sollten Donald Trump dafür loben, dass die NATO jetzt so viel stärker ist.
7: We should praise Donald Trump for the fact that NATO is so much stronger.
6: Auch Ministerpräsidentin Meloni hat ihr Verhältnis zu Trump bei dem Treffen als freundlich bezeichnet. trotz aller Provokationen und Anschuldigungen in den letzten Wochen. Trump fühlte sich von diesen Aussagen offensichtlich geschmeichelt.
8: We're respected again like maybe never before. We are so respected.
6: Amerika sei so respektiert wie noch nie zuvor, sagte Trump. Ist der Streit zwischen den USA und Europa jetzt also auf einmal vergessen? Nein, das hat uns der Innsbrucker Politikwissenschaftler Franz Eder am Donnerstag, dem Tag nach dem Gipfel, gesagt. Für die NATO sei es aber wichtig, nach außen hin ein gutes Bild abzugeben.
9: Deswegen ist es besser, man macht gute Miene zu bösem Spiel, als dass man die Konflikte, die es gibt und die gibt es auch weiterhin, offen nach außen trägt. Was man hier auch versucht, man versucht Trump wie ein kleines Kind zum Hätscheln, ihm das Gefühl zu geben, dass er vielleicht wirklich so toll ist, wie er glaubt zu sein, um eben nicht noch größeren Schaden anzurichten.
6: Bei Trump könne so eine Taktik durchaus funktionieren, sagt Eder. Viel Lob bekommt er für seine Politik ja üblicherweise nicht, außer vielleicht von seinen eigenen Anhängern. Auch im eigenen Land wird er immer unbeliebter.
9: Trump sehnt sich hier jetzt nach Zuspruch und er nimmt alles mit, was er bekommen kann. Und wenn er jetzt behaupten kann, die NATO-Staaten würden ihn respektieren, so wie nie zuvor, dann ist es etwas, was er vielleicht wirklich glaubt und was er auch braucht und was ihm momentan gut tut, was vielleicht dafür sorgt, dass er jetzt die nächsten Stunden gut zu sprechen ist auf die NATO und die Verbündeten.
6: Langfristig könne man es einem so unberechenbaren Menschen wie Trump eh nicht recht machen, sagt Politikwissenschaftler Eder. Womöglich spielen die Europäer auf Zeit. Trump so lange bei Laune halten, bis seine Amtszeit vorbei ist, um mit dem nächsten US-Präsidenten wieder richtig zusammenarbeiten. Bleiben wir bei Trump. Der war Anfang der Woche schon in aller Munde. Da ging es aber nicht um Krieg oder Handel, sondern um die Fußball-WM. Er hat nämlich mit einem Anruf bei FIFA-Präsident Infantino dafür gesorgt, dass die Sperre eines amerikanischen Spielers aufgehoben wurde. Der hätte im Achtelfinale gegen Belgien nach einer roten Karte eigentlich nicht dabei sein dürfen. Die FIFA hat ihn nach Trumps Bitte aber doch spielen lassen. Ein Skandal, findet der Präsident des Südtiroler Fußballverbands Klaus Schuster.
10: Für mich ist das vollkommen unverständlich, weil bei uns wird jeder Amateur, der ausgeschlossen wird bei einem Spiel, automatisch für den nächsten Spieltag gesperrt. Und auf diesem Niveau, so ein Vorfall, das ist wirklich zum Weinen.
6: Dass die FIFA jetzt offenbar wirklich dem Druck der Politik nachgegeben hat, sei unbegreiflich, sagt Klaus Schuster. Über das schwierige Verhältnis zwischen Politik und Sport habe ich mit Harald Stauder gesprochen. Er ist Landtagsabgeordneter und selbst begeisterter Sportler. Er sagt, dass Trump jetzt eingreift, sei kein Wunder.
11: Politik und Sport sind nicht zu trennen. Das müssen wir einfach zugeben. Aber wenn die Einflussnahme so groß ist wie jetzt, dann darf es uns nicht wundern, dass die Menschen sich zum Teil abwenden.
6: Auch wenn dieser Vorfall auf der ganzen Welt für Entsetzen gesorgt hat, gab es zumindest ein gutes Ende. Belgien hat die USA am Dienstag 4:1 geschlagen und aus dem Turnier geworfen, obwohl der eigentlich gesperrte Amerikaner mit auf dem Platz stand. An immer mehr öffentlichen Orten hängen Defibrillatoren. Bei Herzstillstand können sie Leben retten. Und jetzt gibt es die Forderung, dass auch Adrenalinspritzen überall sofort zur Verfügung stehen müssten. Die Forderung geht auf den Fall des italienischen Fecht-Olympiasiegers Aldo Morano zurück. Er ist auf das Milchprotein Casein allergisch und hat bei einem Restaurantbesuch in Rom einen Schock erlitten und landete im Krankenhaus auf der Intensivstation. Die italienische Gesellschaft für Allergologie forderte diese Woche deshalb eine bessere Vorsorge. Der Meraner Facharzt für Allergien, Andreas Marseiler, sagt, das sei eine gute Idee.
12: Adrenalin ist ein körpereigenes Hormon, das den Kreislauf stabilisiert und egal durch was eine lebensbedrohliche anaphylaktische Reaktion ausgelöst wird, hilft Adrenalin immer. Das kann beim Bienenstich sein, das kann bei Lebensmittelallergien sein oder bei anderen Formen von allergischen starken Reaktionen.
13: Aber wenn jetzt in jedem Restaurant eine solche Adrenalinspritze bereitsteht, wer verabreicht sie im Notfall? Stefan Paratoner ist der Chef der privaten Schutzhüttenbetreiber. Er sagt,
14: wenn der Mensch womöglich schon bewusstlos ist und sich nicht mehr äußern kann zu seinen Allergien oder zu seinen Problemen, da eine Spritze zu setzen, ich weiß nicht, wie mit da drüber aussage.
13: Natürlich bräuchte es eine Schulung, sagt der Allergologe Andreas Marseiler. Aber grundsätzlich sieht er die Anwendung der Spritze nicht schwierig.
12: Ich denke, in den meisten Fällen wird der Betroffene Bescheid wissen, dass er eine Allergie hat und vielleicht bei den ersten Symptomen entsprechendes jemanden darüber Bescheid sagen kann.
6: Die Spritze muss einfach am Muskel aufgesetzt und abgedrückt werden. Übrigens haben einige Menschen ein solches Adrenalin-Notfallset auch selbst zu Hause, zum Beispiel wenn sie auf Bienenstiche allergisch sind. Und auch Menschen mit einer schweren Lebensmittelallergie haben manchmal die Adrenalinspritze dabei. Auch wenn in Restaurants auf der Speisekarte alle Inhaltsstoffe genau angegeben sind, kann man kleine Verunreinigungen nämlich fast nie komplett vermeiden. Jedes neuere Auto hat technische Hilfen eingebaut, die uns beim Fahren unterstützen und mehr Sicherheit bringen. Denken wir an Parksensoren oder Abstandstempomaten. Seit dieser Woche sind noch mehr und bessere Assistenzsysteme vorgeschrieben, und zwar für alle neu zugelassenen Autos und leichte Nutzfahrzeuge wie Lieferwagen.
15: Einmal geht es um ein besseres Notbremssystem, dann kommt noch ein Ablenkungssensor dazu. Dabei handelt es sich um ein spezielles Kamerasystem, das die Augenbewegungen der Fahrer kontrolliert. Auf solche Sensoren sei man mittlerweile angewiesen, sagt Verkehrssicherheitsexperte Georg Kuber vom Safety Park, denn die häufigste Unfallursache ist Ablenkung.
16: Gottes Thema Handy am Steuer ist natürlich ein riesiges Problem und muss fast irgendwie da mit elektronischen Hilfsmitteln dann ein kleines bisschen aufgewertet werden.
15: Experten schätzen, dass mit den neuen Systemen 20-40% weniger Unfälle passieren. Fahrlehrer Stefan Eckel befürchtet allerdings, dass man als Fahrer mit den vielen Sensoren nachlässiger und weniger konzentriert wird.
17: Wir dürfen uns einfach nicht zu viel auf das Auto verlassen und wir sind ein bisschen auch darum denken, dass wir uns mit Geschwindigkeiten bewegen mit unserem Fahrzeug, die das Überleben nicht mehr garantieren können. Und je früher ich gewarnt wäre und umso öfter mir so ein Fahrzeug einmal wachrüttelt, wenn ich beim Einschlafen bin und so weiter, umso besser ist es.
6: Wenn es ständig piepst und blinkt, könnte das einigen Autofahrern zu lästig werden und sie könnten die Sensoren deshalb ausschalten. Verkehrsexperten raten aber davon ab, wenn einen das Auto warnt, dann sollte man das ernst nehmen und den Fahrstil ändern. Vollgepackt mit Sensoren sind auch Elektroautos. Von denen gibt es in Südtirol immer mehr, wie eine Statistik diese Woche gezeigt hat. Jedes fünfte in Südtirol neu zugelassene Auto heuer war voll elektrisch. Wir haben am Mittwoch bei Harald Reiterer von Green Mobility Südtirol nachgefragt, ob dieser rasche Anstieg auch Probleme verursachen könnte. Wo sollen all die neuen E-Auto-Besitzer ihre Fahrzeuge aufladen? Vor allem, wenn sie keine Garage haben oder in Miete leben. Reiterer sagte dazu:
18: In diesem Bereich ist es wichtig, dass auch für diese Personen Lösungen angeboten werden. Etwa, dass langsame Ladestationen bei den öffentlichen Parkplätzen entlang der Straße, also speziell für die Anrainer, entwickelt werden. Also für diese Personengruppe, natürlich kann das ein Grund sein, sich derzeit noch kein Elektroauto anzuschaffen.
6: Auch bei der Wartung ändert sich einiges. Für den Bozner Automechaniker Dietmar Mock bedeutet der Zuwachs an Elektroautos eine Umstellung.
19: Bei einem Elektroauto seien viel, viel weniger Teile, was sich drehen, was heiß werden und so weiter. Deswegen ist es viel, viel wartungsfreundlicher als wie ein herkömmliches Auto. Hat aber andere Sachen wieder, speziell softwaremäßig, wo man, ich will jetzt nicht sagen Probleme, aber wo es ein bisschen hapert noch. Aber im Großen und Ganzen muss man sagen, dass die Elektroautos schon gut gehen.
6: Den rasanten Anstieg an Elektroauto-Zulassungen führen einige auf die Förderungen vom letzten Herbst zurück. Aber auch die hohen Benzinpreise und eine allgemein steigende Bereitschaft bringen immer mehr Menschen dazu, sich für ein Elektroauto zu entscheiden. Wer den Notruf 112 wählt, landet direkt in der Zentrale in Bozen. Da setzt der Mitarbeiter alle notwendigen Rettungskräfte in Bewegung. Weißes Kreuz, Feuerwehr, Carabinieri. Nicht verständigt wird hingegen die Ortspolizei. Sie ist nicht an die Landesnotrufzentrale angebunden. Wer derzeit die Ortspolizei braucht, muss zuerst die jeweilige Telefonnummer raussuchen und dann auch noch schauen, ob die Station überhaupt offen hat. Die Grünen wollen das ändern und haben diese Woche deshalb einen Beschlussantrag im Landtag eingebracht, damit auch die Ortspolizei über den Notruf alarmiert wird.
15: Das Thema ist zwar aktuell und wichtig, dieser Antrag aber überflüssig. Das sagt Sicherheitslandesrätin Uli Meier. Es wird nämlich schon daran gearbeitet, die Ortspolizei in die Landesnotrufzentrale aufzunehmen. Doch zuerst müssen dafür die Voraussetzungen geschaffen werden.
20: Beispielsweise eine gesicherte und kontinuierliche Erreichbarkeit der Lokalpolizei und auch eine klare Definition der Einsatzbereiche. Deswegen werden wir schrittweise vorgehen, dafür muss auch erst einmal das Personal gefunden werden.
15: Wolfgang Furkler, Vizekommandant der Brunnaker Ortspolizei, sagt, ab und zu werden sie von der Landesnotrufzentrale zu Unfällen gerufen. Dass sie bald fix bei der 112 integriert sein könnten, findet er gut, denn die Ortspolizei kann dann bestimmte Fälle allein übernehmen.
0: Wir sind auch tätig im Umweltbereich, illegalen Müllablagerungen und so weiter. Also irgendein Bürger stellt eine gravierende Müllablagerung fest, dann kann er ja auch schon die 112 machen. Das wäre dann eventuell ein Kernaufgabengebiet, wo die Ortspolizei hingeschickt wird.
6: Seit 2017 gibt es bei uns die einheitliche Notrufnummer 112. Voriges Jahr sind über 260.000 Anrufe dort eingegangen. Wann da auch die Fälle für die Ortspolizei dazukommen, ist aktuell noch nicht klar. Und das waren die Themen dieser Woche im Rückblick. Wir wünschen Ihnen ein schönes Wochenende.
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22: 6:12, schönen Samstag ins Land. Ich bin Dominik Reich und das ist wirklich Sommerwetter vom Feinsten. Wir genießen ganz viel Sonnenschein im ganzen Land. Vitamin D-Tank wird weiterhin aufgefüllt. Regenwassertank wird auch so mäßig aufgefüllt. Stellenweise gibt es heute am Nachmittag mal ein Gewitter, aber nicht überall. 27 bis 34 Grad, das sind die Top-Temperaturen in den nächsten Stunden dann. Morgen, der Sonntag, gehört kompletter Sonne, ohne Regen. Es wird dann noch einen dicken Heißer bei 28 bis 35 Grad.
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22: Achtung, defektes Auto auf der Mebo in Fahrtrichtung Bozen zwischen Vilpian und Derlan. Auf der rechten Fahrspur ist gerade reingekommen. Unübersichtlich, melden uns Südtirol 1 Hörer. Bitte hier besonders aufpassen. Achtung, defektes Auto auf der Mebo in Fahrtrichtung Bozen kurz vor der Derlaner Ausfahrt. Dann der Unfall auf der Bustertaler Staatsstraße bei Niederfindelhöhe Westeinfahrt. Einsatzkräfte sind da. Es staut in beiden Fahrtrichtungen knapp 4 Kilometer zurück. Langsam geht's einspurig vorbei. Ersten Informationen zufolge. Wir informieren Sie natürlich weiterhin. Sind mit der Feuerwehr in Kontakt. Und immer wieder unser Blick zum Reiseverkehr auf die Brenner-Autobahn. Nordwärts immer wieder langsamer Verkehr zwischen Verona Nord und San Michele. Südwärts zwischen Klausen und Affi. Viele fahren deshalb über die Brenner Staatsstraße. Überlastungsstau in Fahrtrichtung Bozen, streckenweise zwischen Atzwang und Kardaun. Auf der Brenner-Autobahn, auch bei der Sterzinger Mautstelle, kurze Wartezeiten in beiden Fahrtrichtungen. Von jetzt 12:30 weg bis 16 Uhr gibt es bei Reschen auf der Landesstraße Reuen eine Sperre bis 16 Uhr für das Bezirkmusikfest. Für Geduld und sichere Fahrt.
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23: Viele Köche verderben bekanntlich ja den Brei, nur hier bei uns läuft es ein bisschen anders. Ich und viele Südtirol 1 Musikstars helfen Ihnen wirklich sehr, sehr gerne jetzt beim Kochen, dass es ein bisschen schneller geht, bis es auf den Tisch kommt. Ed Sheeran ist jetzt schon mal zuständig für den schönen bunten Salat. Das kann er, das macht er. 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

Samstagmittag mit Südtirol 1, die Kellner und Köche geben Vollgas, dass nur so die Sohlen brennen. Im Geschäft wird's langsam ruhiger, auch Zeit fürs Mitgebrachte. Mahlzeit, gleich wieder zu Südtirols bestem Musikmix.

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0: Katy Perry auf Südtirol 1 hilft beim Mittagstisch wieder abräumen. Oder ich hoffe zumindest, sie hatten schon was heute oder sind noch gerade dabei. Mahlzeit Südtirol. Ja, weil wir gerade bei Katy Perry waren, da geht gerade ein Video aus Stuttgart viral, in dem sie Crowdsurfing mal anders macht, in einer XXL-Pfandflasche drinnen. Ja, seit sie sich ins All hat schießen lassen mit der Rakete, wird sie so solche Geschosse wahrscheinlich lieben oder es halt lieben, dort drin zu sein. Ein schönes Wochenende.
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3: Halb eins, schöne Mittagszeit, Dominik Reich hier. Problem Nummer 1, immer noch die Bustertaler Staatsstraße. Mega Stau zwischen St. Sigmund und Schaps in beiden Fahrtrichtungen wegen des Unfalls bei Niederfintel. 3 Autos sind da zusammengeprallt. Wir haben gerade die Feuerwehr gehört. Einspurig wird der Verkehr geregelt. Auch das Weiße Kreuz und die Carabinieri sind da. Also die Unfallstelle noch nicht frei. Rechnen Sie mit längeren Wartezeiten. Es staut natürlich auch auf der Landesstraße zwischen Oberfintel und Niederfintel in Fahrtrichtung Brixen. Dann auf die Brennerautobahn, mega Reisewelle. Kolonnenverkehr streckenweise immer noch zwischen Klausen und Affi südwärts und zwischen Verona Nord und San Michele nordwärts. In beiden Fahrtrichtungen dauert es etwas länger bei der Mautstelle Sterzing.
4: Gute Fahrt. 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
3: Sonne auf die 1, ein super Sommertag, auch wenn es in den nächsten Stunden mal kurz gewittert, aber auch nicht überall. 27 Grad im oberen Bustertal bis zu 34 im Unterland, es wird wieder heiß. Morgen der Sonntag macht genau gleich weiter, eigentlich noch besser, es bleibt gewitterfrei bei 28 bis 35 Grad.

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5: 10 vor 1.
6: Aufruf zum Wassersparen in Starzing. In ganz Norditalien wird Wasser knapp. Das Wetter, heiß wird's am Nachmittag. Ich bin Wilhelm Schatzer. Grüß Gott.
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6: In Starzing wird das Trinkwasser knapp. Bürgermeister Peter Volker hat deshalb eine Verordnung zum Wassersparen erlassen. Die Bürger sollten ihre Gärten und den Rasen nur in der Früh und am Abend bewässern und vorerst auf das Autowaschen und das Befüllen von Schwimmbädern verzichten. Das Problem ist, dass die Quellen am Rosskopf derzeit viel weniger Wasser liefern als normal, sagt der Bürgermeister.
7: Deshalb müssen wir sehr viel aus dem tiefen Brunnen heraufpumpen und die Pumpen laufen jetzt zurzeit 100% und zwar 24 Stunden lang. Und deshalb ist nur eine Vorsorge zurzeit, dass wir ein bisschen Wasser sparen, damit die Pumpen ein bisschen Entlastung kriegen.
6: Sollte der Aufruf nicht wirken und der Wasserverbrauch noch steigen, könnten nächste Woche Verbote folgen, warnt Volker. Die Wasserknappheit trifft ganz Norditalien. Der Po hat derzeit rund 80% weniger Wasser als im langjährigen Durchschnitt. Und auch die großen Seen haben ungewöhnlich niedrige Pegel. Der Lago Maggiore und der Como-See sind etwa nur zu rund 40% gefüllt. Das Problem seien nicht nur die fehlenden Niederschläge, sondern vor allem die Hitze, die zu mehr Verdunstung führt, sagen Experten. Süditalien sei besser vorbereitet, weil dort in den letzten Jahren mit den Geldern aus dem Wiederaufbaufonds Speicherbecken gebaut und Leitungen erneuert wurden. Jetzt sollen auch im Norden mit einem Investitionsprogramm von mehr als 7 Milliarden Euro neue Speicherbecken gebaut werden. Beim Südtiroler Gemeindenverband gibt es einen Führungswechsel. Der langjährige Geschäftsführer Benedikt Galler geht Ende Juli in Pension und ab Montag wird er seinen Nachfolger Werner Wallnöfer einarbeiten. Weil die Aufgaben im Gemeindenverband größer werden, wird mit René Plohner auch ein Stellvertreter für den Geschäftsführer eingestellt. Beide sind Juristen und haben Erfahrung in der Gemeindepolitik in ihren Heimatgemeinden Schlanders und Kienz. Das neue Führungsduo soll die Dienstleistungen für die Gemeinden weiter ausbauen. Der italienische Schlagersänger Peppino Di Capri ist tot. Er starb kurz vor seinem 87. Geburtstag. Peppino Di Capri zählte über Jahrzehnte zu den bekannten Figuren der Unterhaltungsmusik in Italien. Er hat zweimal das Festival von Sanremo gewonnen und spielte außerdem in einigen Filmen mit. Hochsommerwetter haben wir. Am Nachmittag sind auch Gewitter möglich. Gleich schauen wir auf die Temperaturen.
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12: Schönen Samstag, Dominik Reich hier. Wir haben 6 vor 1. Die 30-Grad-Marke haben wir überschritten in Gargazon. 31 Grad, jetzt schon bei der Leinburg auch 31, in Farm 30 und in Dietenheim 29 Grad jetzt. Auf 27 bis 34 Grad geht's rauf. Dazu noch viel Sonnenschein. Die Quellwolken wachsen aber auch schon ganz schön in die Höhe, bringen vereinzelt auch mal ein Gewitter heute. Morgen, der Sonntag, bleibt trocken, supersonnig, perfektes Bergwetter. In den Tälern wird es heiß bei 28 bis 35 Grad.
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12: Es 7 Kilometer Stau auf der Bustertaler Staatsstraße in Fahrtrichtung Bruneck zwischen Schatz und Niederfindl. 4,5 Kilometer Kolonne in Fahrtrichtung Brixen zwischen St. Siegmund und Niederfindl. Stau auch auf der Landesstraße zwischen Oberfindl und Niederfindl. Das Ganze wegen eines Unfalls, Höhe Findler Westeinfahrt. Sämtliche Einsatzkräfte sind da. Wir informieren Sie, sobald es was Neues gibt. Laut Feuerwehr wird der Verkehr aktuell einspurig geregelt. Im Reiseverkehr verlieren Sie auf der Brennerautobahn in beiden Fahrtrichtungen ein paar Minuten bei der Sterzinger Mautstelle. Und dann gibt es immer wieder Abschnitte, in denen es langsamer weitergeht wegen Überlastung. Nordwärts zwischen Verona Nord und Rovereto Nord, südwärts zwischen Klausen und Affi. Viel Geduld und allen unterwegs eine sichere Fahrt.
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4: Hallo und willkommen bei uns. Blättern Sie noch oder klicken Sie nur? Na, unsere Frage gleich bei der Urlaubsplanung. Haben Sie die guten alten Reiseführer in Buchform überhaupt noch präsent oder haben die überhaupt noch eine Chance? Nach Billie Eilish, Avicii und Harry Styles, unsere drei Samstagnachmittagshits nonstop. Schönes

0: schönen Samstag, Südtirol. Und den Urlaubern natürlich auch einen schönen Urlaub. Vielleicht sitzen Sie ja gerade auch auf gepackten Koffern. Alles gut geplant, was anschauen, auf welche Strände man unbedingt noch muss. Ja, einmal das ganze Internet durchforstet. Haben Sie aber auch noch klassische Reiseführer in Buchform? Haben die überhaupt noch eine Chance? Südtirol 1 Reporter Thomas Angerer.
1: Im Buchladen in Brixen ist die Ecke für Reiseführer gut gefüllt. Katja Pedevilla schaut, dass für die wichtigsten Destinationen auch was da ist und sortiert auch aus.
2: Ja genau, es ändert sich oft bei den Hotels oder bei den Restaurants ziemlich viel. Deswegen schauen wir mal auf den neuesten Stand zu bleiben.
1: Denn die handlichen Taschenbücher müssen sich mit der Konkurrenz im Internet messen. Veraltete Daten machen sich da gar nicht gut.
2: Es gibt Verlage, was sie wirklich jedes Jahr erneuern. Meistens so durchschnittlich alle 2 Jahre kommen neue aus.
1: Berichte und Daten von Reisejournalisten recherchiert gegen Einträge von unbekannten Menschen im Internet. Der moderne Reiseführer nutzt alle Kanäle, sagt Katja.
2: Da gibt es auch so Codes, was man scannen kann. Dann kommt man eben auf die Tourendaten weiter. Das ist oft bei so Reisewanderführer, wo so die GPS-Daten auch dabei sind. Oder hat die so Musiktipps auch sogar von der Region.
1: Wer also mit dem Reiseführer unterm Arm das Land erkundet, ist noch lange nicht von gestern. Nur aktuell und multimedial sollten die Reiseführer dann doch sein.
0: Ja, und irgendwo hat's schon auch was Schönes. Im Regal viele bunte Bücher stehen zu haben von den Orten, an denen wir schon waren. Ha, hat was. Einen schönen Sommer mit Südtirol 1.

0: 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Schönen Nachmittag, Dominik Reich hier. Vorsichtsmotorradunfall auf der Finchgauer Staatsstraße bei Burgais. Ein Motorrad ist von der Straße abgekommen. Steht mittlerweile wieder auf der Straße laut Ortspolizei Finchgau. Der Abschlepper ist angefordert. Bitte hier besonders aufpassen. Langer Stau auch noch auf der Pustertaler Staatsstraße wegen des Unfalls bei Niederfintel. Dort werden gerade 3 Autos abgeschleppt. Die Aufräumarbeiten dauern sicher noch eine halbe Stunde. Nächster Blick auf unsere Straßen um 1:30 allen unterwegs. Eine sichere Fahrt.
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0: Samstag, den wir hoffentlich genießen heute alle gemeinsam. Magdalena Dummel hier. Habe gleich wieder auch Südtirols besten Musikmix für Sie und die Südtirol 1 Veranstaltungstipps. Sollten Sie noch nicht so ganz wissen, was heute noch gehen soll. Bleiben Sie dran.
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0: Südtirol 1 am Wochenende. Wenn es gut läuft, viel Zeit, um viel zu erleben. Wir haben hier eine kleine, feine Auswahl für Sie getroffen. Bitte schön.
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2: Es wird so langsam ernst. Das Südtiroler Jugendblasorchester nimmt in 2 Wochen beim World Music Contest in den Niederlanden teil. Das ist einer der bedeutendsten internationalen Blasorchesterwettbewerbe. Heute zeigt das Jugendblasorchester schon mal, mit welchem Programm die jungen Talente antreten werden. Um 20 Uhr geht's los im Walterhaus Bozen.
3: Heidin Meran.
2: Eine kleine Stadt will mit einem neuen Wahrzeichen Touristen anlocken. Kurz vor der Eröffnung trifft auch ein bekannter Journalist ein. Das Problem? Die Stadt kämpft mit einem Skandal. Ein Dienstmädchen in einem noblen Hotel wurde misshandelt. Der Glanz der Stadt kurz vor dem Zusammenbrechen? Regie führt Thorsten Schilling.
4: Wir würden uns sehr freuen, euch heute Abend bei den Meraner Festspielen begrüßen zu dürfen. Es ist ein tolles Ensemble zu sehen und wir haben schon Leute da gehabt, die sehr begeistert waren von dem Stück und wir freuen uns auf euch.
2: Das Schweigen der Stadt um 21 Uhr am Festspielareal oberhalb der Gärten von Schloss Trautmannsdorf in Meran.
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2: Die Freiwillige Feuerwehr St. Pankraz lädt zum großen Feuerwehrfest. Ab 17 Uhr geht's los am Festplatz Sandenwaldele. Die Musikkapelle, die wird spielen und es gibt Kickerle vom Holzgrill. Gefeiert wird bis spät in die Nacht. Das Feuerwehrfest in St. Pankraz, Ultental.
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2: Halb zwei, schönen Nachmittag, Dominik Reich hier. Kilometer langer Stau auf der Bustertaler Staatsstraße zwischen Schaps und St. Sigmund bei Niederfindl wird nach einem Unfall mit drei Autos jetzt abgeschleppt. Die Notärztin war auch im Einsatz. Verletzte sind versorgt. Einspurig geht's weiter, laut Feuerwehr. Wir geben Bescheid, wie sich das Ganze weiterentwickelt. Klausen, Affi, südwärts. Verona Nord, San Michele, nordwärts. Das sind die Abschnitte der Brennerautobahn mit Kolonnenverkehr wegen Überlastung. Auch bei der Mautstelle Sterzing kurze Wartezeiten in beiden Fahrtrichtungen. Falls Ihnen sonst was auffällt unterwegs, gerne anrufen die 800 17 50 50.
3: Gute Fahrt. 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
2: Die ersten Regentropfen fallen zwischen Bozen und Sarntein. Durch den Nachmittag geht es einerseits sonnig, andererseits gibt es auch mal Platzregen, Blitz und Donner. Oft kommt aber auch gar nichts runter. Die Temperaturen erreichen 27 bis 34 Grad. Morgen am Sonntag Gewitter, Fehlanzeige. Sonne voll im Chefsessel positioniert. Die Temperaturen erreichen 28 bis 35 Grad in den Tälern. Bis zu 12 Grad werden sie immer noch auf 3000 Metern Höhe, also schon mal Rucksack packen. Perfektes Bergwetter morgen. Aktuell messen wir in Felders Grünboden 20 Grad, in Grauen schön eben 19, auf der Seiseralm oben 18 und in Sulden-Madritsch 12 Grad.
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0: schönes Wochenende mit Magdalena Dummel. Hallo.
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0: Crazy Town, eine Band, die in den 90ern nicht unbedingt punkten konnte, auch wegen ihrer Songtexte, die viele als neandertalerisch bezeichnet haben damals. Dann aber kam Frühling 2001. Hatten wahrscheinlich auch Schmetterlinge im Bauch, die harten Jungs damals. Und da kam ein für ihre Verhältnisse fast schon zarter Song raus. Butterfly. Come my lady, come my lady, you're my butterfly, sugar baby. Bei dem One-Hit-Wonder ist es dann allerdings geblieben. Gleich auf Südtirol 1.
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0: 10 vor 2. Starzing, Trinkwasser wird knapp. Trentino, Frau stirbt nach Zeckenbiss. Das Wetter bleibt hochsommerlich. Ich bin Wilhelm Schatzer. Guten Nachmittag. Südtirol Journal. Nachrichten. In Starzing ist Wassersparen angesagt. Bürgermeister Peter Volker hat eine Verordnung erlassen. Sie verbietet noch nichts, ruft aber auf, den Wasserverbrauch zu verringern. Die Bürger sollten ihre Gärten und den Rasen nur in der Früh und am Abend bewässern und vorerst auf das Autowaschen und das Befüllen von Schwimmbädern verzichten. Volker hofft, dass sein Appell gehört wird.
1: Wenn der Aufruf nicht wirkt, dann wird es in Zukunft in der nächsten Woche Verbote geben. Wir schauen uns das jetzt an übers Wochenende. Aber durch den Regen gestern oder heute Nacht ist einiges schon erleichtert worden.
0: Die Quellen am Rosskopf liefern aktuell zu wenig, deshalb wird auch aus Tiefbrunnen Trinkwasser heraufgepumpt. Die Wasserknappheit trifft ganz Norditalien. Der Po hat derzeit rund 80% weniger Wasser als im langjährigen Durchschnitt. Auch die großen Seen haben ungewöhnlich niedrige Pegel. Der Lago Maggiore und der Como-See sind nur zu rund 40% gefüllt. Das Problem sind nicht nur die fehlenden Niederschläge, sondern vor allem die Hitze, die zu mehr Verdunstung führt. Süditalien sei besser vorbereitet, weil dort in den letzten Jahren mit den Geldern aus dem Wiederaufbaufonds Speicherbecken gebaut und Leitungen erneuert wurden. Jetzt sollen auch im Norden mit einem Investitionsprogramm von mehr als 7 Milliarden Euro neue Speicherbecken gebaut werden. Im Trentino ist eine ältere Frau einen Monat nach einem Zeckenbiss gestorben. Der Biss hatte bei der 76-Jährigen eine Enzephalitis ausgelöst. Das ist eine Gehirnentzündung. Die Frau war zuerst in Cavalese im Krankenhaus. Weil sich der Zustand nicht verbesserte, war sie dann im Krankenhaus Santa Chiara in Trient auf der Intensivstation behandelt worden. Die Infektion ist aber weiter fortgeschritten. Gute Nachrichten gibt's aus Brasilien. Die Abholzung des Regenwaldes im Amazonasgebiet wird eingebremst. Die Rodungen sind in der ersten Jahreshälfte um fast 40% gesunken. Brasiliens Präsident Lula da Silva will die illegale Abholzung des Amazonaswaldes bis 2030 komplett stoppen. Unter seinem Vorgänger Bolsonaro war dagegen viel mehr Regenwald vernichtet worden. Der Amazonas gilt als grüne Lunge. Sein Regenwald nimmt große Mengen Kohlendioxid auf und wirkt damit der Erderwärmung entgegen. Sonnig und heiß ist es heute. Wie weit die Temperaturen steigen, schauen wir gleich.
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5: 6 vor 2, Dominik Reich hier. Schönen Samstag ins Land und das ist richtiges Hochsommerwetter. Die Sonne heizt uns ein. 27 bis 34 Grad werden es heute noch. Wir sind also mittendrin in einer Hitzewelle. Ab und zu auch mal eine Regenwasche am Nachmittag. So richtig runterkühlt das aber auch nicht. Morgen am Sonntag Sonne pur, Hitze pur bei 28 bis 35 Grad. Jetzt meldet Sulden 22 Grad, Deutschenhofen 23, Benz 25 und Kortsch 29 Grad.
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5: Schwieriger Unfalleinsatz auf der Bustertaler Stadtstraße bei Niederfindl. Das Gute schon mal, jetzt sind beide Fahrspuren wieder offen. Drei Autos sind da zusammengeprallt. Ein Auto wird noch abgeschleppt, das ist aber teilweise unter der Leitplanke eingeklemmt. Der Verkehr rollt gut daran vorbei. Feuerwehr immer noch voll beschäftigt, auch eine Karabinieri-Streife ist noch da. Der Stau wird jetzt so langsam weniger werden. Auf der Brennautobahn ganz schön viel los im Reiseverkehr. Langsamer weiter geht's wegen Überfüllung sozusagen. Südwärts zwischen Bozen Süd und Affi, nordwärts zwischen Verona Nord bis San Michele. Allen unterwegs eine sichere Fahrt.
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6: Proteinpulver, Vitaminpräparate. Auf Insta und TikTok kommen wir an den ganzen Nahrungsergänzungsmitteln nicht vorbei. Auch die Südtiroler Influencer sind auf diesen Zug aufgesprungen und machen fleißig Werbung. Wie beeinflusst uns das Ganze aber? Und was sagt die Ernährungstherapeutin zu diesem Trend?
7: Gleich.

0: Die Imagine Dragons auf Südtirol 1, grandiose Musik. Und so geht's auch gleich weiter mit Südtirol-Fan Ray Dalton. Ein schönes Wochenende. Ob Fitness oder gesunder Lifestyle, auf Social Media gehören Nahrungsergänzungsmittel inzwischen fast zum Standard. Immer mehr Influencer, auch viele aus Südtirol, werben für Proteinpulver, Vitamine oder andere Supplements. Das ist echt nicht mehr zu übersehen.
1: Also ich sehe es vor allem auf TikTok, wenn ich so in die Videos reinschaue, weil dann wollen alle so Werbung für ihre Produkte machen, dass die Leute es auch kaufen und dann sagen sie vielleicht auch so ein Bild von vorher und nachher, wie es gewirkt hat.
2: Ja, man sieht es eigentlich überall. Also man wird dauernd konfrontiert mit denen. Und das ist, glaube ich, dann schwierig vielleicht auszustellen. Und vor allem, wenn man jünger ist und sich dann verleiten lässt und sich denkt, mal schau, wenn ich das trinke, dann wäre ich endlich dünn und schier.
0: Gerade weil die Versprechen hinter den Produkten oft sehr groß sind, diese quasi als Wundermittel beworben werden, sieht die Ernährungstherapeutin Anna Weger diese ganze Entwicklung sehr kritisch.
3: Es boomt, weil die Leute oft auch die normalen Nahrungsmittel unterschätzen, die aber sehr nährstoffreich sind. Und man muss auch sagen, Marketing spielt da auch ganz gezielt mit so Versprechungen, dass es dann besser geht, dass man mehr Muskeln kriegt und so weiter. Deswegen ist da schon auch Vorsicht geboten.
0: In erster Linie geht es hier ums Verkaufen. Außerdem sind Influencer in den seltensten Fällen echte Ernährungswissenschaftler, haben also kein fundiertes Wissen. Die Expertin macht aber oft die Erfahrung, dass alles, was neu und hip ist, bei uns Menschen eben oft besser ankommt als ganz normale Lebensmittel.
3: Ich merke halt manchmal, dass alles, was so ein bisschen besonders ist, was viel Geld kostet, das muss dann irgendwie wirken. Und da sind wir wieder beim Punkt, dass normal und ausgewogen halt einfach nicht so cool ist. Und ich erlebe es auch in der Praxis, dass manchmal jemand da sagt, ja, aber ich möchte auch so einen coolen Shake trinken. Das hat eigentlich mit Gesundheit gar nichts zu tun. Das ist gerade dann wirklich so mein Lifestyle, wo man irgendwo mitmachen möchte bei einem Trend, aber mit Gesundheit hat das nichts zu tun.
0: Eine Portion Skyr mit einer Handvoll Haferflocken und Nüssen hat übrigens dieselbe Dosis Protein wie ein herkömmlicher Proteinshake. Ist natürlich wesentlich gewöhnlicher als ein cooler Shake, aber letztendlich gesünder und auch günstiger. Lilian.

0: gleich mit BBNOB, Musik made in Meran. Ein schönes Wochenende mit uns.
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0: Bruno Mars bei uns hier, der mit seiner Tour gerade halb Europa narrisch macht. Kommende Woche auch Tourstopp in Mailand. Ein paar Tickets gibt's noch für um die 200 Euro. Sie haben recht, es ist nicht ein Schnapper. Aber die Show ist grenzgenial. Bruno Mars ist einfach ein Entertainer, der hat's im Blut. Von vorne bis hinten Vollgas, Power, pur. Und sonst einfach die Weltstars hier bei uns genießen an diesem schönen Samstag. Schönes Wochenende.
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7: Halb drei, Dominik Reich hier. Schönen Samstag ins Land. Die Bustertaler Staatsstraße ist heute unsere große Staustrecke. Die Straße bei Niederfintel ist wieder komplett offen nach dem schweren Unfall mit drei Autos. Stau haben wir jetzt noch in Fahrtrichtung Bruneck zwischen der Mautstelle Brixenfarn und Mühlbach und zwischen Oberfintel und Kienz abschnittsweise. Sonst ist das ein richtiger Reisesamstag wie im Sommer. In Fahrtrichtung Süden bei der Mautstelle Sterzing und zwischen Neumarkt und Rovereto Süd geht's langsamer voran. In Fahrtrichtung Norden vor allem zwischen San Michele und Neumarkt.
8: Gute Fahrt. 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
7: Vom Sarntal übers Eisacktal rüber bis ins Schlerngebiet hat es jetzt kurz mal geregnet, ist aber schon wieder so gut wie vorbei. Im restlichen Land diese Kombination aus Sonne und Quellwolken. Hier und da kommt auch mal ein Gewitter runter in den nächsten Stunden. 34 Grad messen wir jetzt in Gargazon, in Elfass 32, in Franzensfeste 31 und 29 Grad sind es bei Ihnen in Ayers. Morgen am Sonntag gibt es viel, viel Sonne, keine Gewitter und noch heißere 28 bis 35 Grad.

0: Schönes Wochenende mit Südtirol 1 und Magdalena Dummel. 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Maximilian Huber. 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
0: Ha!

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2: 3:10. Tag der ladinischen Einheit Feier in Corvara. Bozen, illegale Lager geräumt. Und sonnig und heiß ist es. Ich bin Wilhelm Schatzer. Guten Nachmittag.
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2: Die Ladiner erinnern heute an eine große Kundgebung vor 80 Jahren. Im Juli 1946 hatten am Seller Joch 3000 Menschen die Vereinigung aller Ladiner in der Provinz Bozen gefordert. Daraus geworden ist nichts. Die Dolomitenladiner blieben auf die Provinzen Bozen, Trient und Belluno aufgeteilt. Trotzdem gibt es viel Zusammenarbeit, sagt Roland Werrer. Er ist der Präsident der Union Generale der Dolomitenladiner.
4: Der Zusammenhalt und die Beziehung der Ladiner in den drei Provinzen ist immer noch vorhanden, zumindest auf der kulturellen Ebene, obwohl sich die drei Teile Dolomiten-Ladiniens sicherlich

0: in dieser Zeit stark auseinanderentwickelt haben.
1: Vor allem in den Bereichen Naturschutz, Tourismus, Kultur, Sprache und Medien gibt es viel Kooperation zwischen den verschiedenen ladinischen Tälern. Die Karabiniere haben am Virgel in Bozen ein illegal besetztes Gebäude geräumt. Mehrere Menschen hatten dort ihr Lager aufgeschlagen. Sie wurden kontrolliert und identifiziert. Ein Mann wurde angezeigt, weil er Widerstand gegen die Beamten leistete. Verschärfte Kontrollen durchgeführt haben die Karabiniere auch in der Altstadt, am Walterplatz und am Pfarrplatz und bei den Einkaufszentren Walterpark und 20. Auch Drogenspürhunde wurden eingesetzt und einige Dosen Kokain und Haschisch sichergestellt. Neben den Karabinieri ist auch die Polizei in Bozen an denselben Orten ständig präsent. Am Pfarrplatz und in der Schlachthofstraße wurden bei Polizeikontrollen zwei Tunesier mit Drogen erwischt. Außerdem wurde ein Marokkaner nach einem Diebstahl in einem Supermarkt im Stadtzentrum geschnappt. Die Polizei hat in seiner Tasche nicht nur die Lebensmittel aus dem Supermarkt gefunden, sondern auch zwei Fotoapparate, eine teure Videokamera und zwei Uhren. Wir schauen nach Brasilien. Die Abholzung des Regenwalds im Amazonasgebiet wird eingebremst. Die Rodungen sind in der ersten Jahreshälfte um fast 40% gesunken. Bis 2030 soll die illegale Abholzung des Amazonaswalds komplett gestoppt werden. Der Amazonas gilt als grüne Lunge. Sein Regenwald nimmt große Mengen Kohlendioxid auf und wirkt damit der Erderwärmung entgegen. Bei uns ist es heute sonnig und heiß. Gleich mehr zum Wetter.
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6: In 10 Minuten haben wir erst drei. Schönen Samstag. Dominik Reich für Sie. Im Großteil des Landes noch viel Sonnenschein. Meistens sind die großen Quellwolken auch nur so Begleiterscheinungen. Teilweise schicken sie aber auch Regen herunter im Finchgau und Unterland stellenweise. In den nächsten Stunden immer wieder mal Gewitterregen, oft bleibt es aber auch trocken. Morgen am Sonntag nichts als Sonne. Ein paar schönen Wetterwolken und weiterhin Hochsommer bei den Temperaturen. Wir erwarten 28 bis 35 Grad. Jetzt messen wir in Missian 31 Grad, in Rifian 33, in Pfalzen 27 und in Darsch 30 Grad.
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6: Staustrecke, Busterteiler Staatsstraße, über 5 Kilometer Kolonne in Fahrtrichtung Bruneck zwischen Mautstelle Brixenfahren und Mühlbach. Mehrere Kilometer Staus auch noch zwischen Oberfintel und Kienz, immer in Fahrtrichtung Bruneck. Kolonnenverkehr wegen Überlastung haben wir auch auf der Brennerautobahn in Fahrtrichtung Süden im Reiseverkehr zwischen Neumarkt und Ala, in Fahrtrichtung Norden zwischen Verona Nord und Neumarkt streckenweise. Viel Geduld und eine sichere Fahrt.
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8: Ja, dieses Wochenende hat was musikalisch Besonderes. Rock im Ring am Ritten. Gestern schon gestartet und heute geht's fröhlich weiter, seit mittlerweile 10 am Vormittag. Wir schauen vorbei und checken gleich mal die Highlights von heute ab.

0: schönes Wochenende mit Südtirol 1. Endlich wieder Rock im Ring am Ritten. Gestern schon der Start um 17 Uhr, heute geht's schon seit 10 am Vormittag weiter. Alle, die gecampt haben, sind vielleicht ja schon wieder fit oder immer noch. Michael Stampfer, du bist Organisator und du freust dich schon auf heute.
1: Der Samstag ist ja traditionell in Sartok, wo es schon in der Früh losgeht, um 10 Uhr schon mit Frühshoppen und dann den ganzen Tag Live-Musik. Und oben sind nochmal gespickt, glaube ich, mit zwei sehr, sehr guten internationalen Bands. Das ist Heiß Kalt, das ist aus Stuttgart, das ist eine deutsche Band, sehr, sehr stark aus meiner Sicht, gute Live-Band. Und dann noch mit Wargasm aus London bzw. aus Bristol.
0: Ja, dann wünschen wir noch ein gutes Festival allen, die da sind und natürlich auch euch.
1: Ja, danke vielmals.

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Dominik Reik aus der Südallein Service Redaktion. Achtung, Unfall auf der Brenner Staatsstraße in Waldbruck, näher der Grödner Kreuzung. Einsatzkräfte sind schon da, unter anderem die Feuerwehren von Waldbruck und Barbian. Es gibt kurzen Rückstau in allen Richtungen. Einspurig geht's vorbei. Wir halten Sie natürlich auf dem Laufenden. Vorsicht, Unfall auf der Brenner Staatsstraße in Waldbruck, näher der Grödner Kreuzung. Unser nächster Blick auf unsere Straßen. Um 3:30 dann eine sichere Fahrt.

0: Schönes Wochenende, schönen Samstag mit Magdalena Dummel heute. Gleich Fußballmusik von Thorsten Einarsson. Vorher aber noch passend dazu meine Erinnerung an Sie. 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
1: Da landen wir jetzt bei Robin Beck. Von der Fastfood-Verkäuferin zum One-Hit-Wonder, so lässt sich ihr Karriereweg ganz gut beschreiben. Interessanterweise ist es genau der Coca-Cola-Konzern, der sie für einen Werbejingle engagiert. Der Spot kommt so gut an, dass der Jingle zu einem ganzen Popsong aufgebläht wurde. First Time. Ja, für die große Karriere hat es dann schlussendlich nicht gereicht, auch weil die Manager rumgepfuscht haben. Immerhin privat lief's super, glücklich verheiratet ist sie, Tochter als Broadway-Star. Unser Jingle One-Hit-Wonder jetzt, Robin.

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4: 3:30, schönen Nachmittag, ich bin Dominik Reich. Die längsten Wartezeiten gibt's immer noch auf der Pustertaler Staatsstraße in Fahrtrichtung Bruneck. Es stockt wegen Überlastung immer wieder zwischen Schaps und Kienz. Auf der Brenner-Autobahn haben wir immer wieder langsameren Kolonnenverkehr, auch wegen Überlastung im Reiseverkehr. Auf der Südspur zwischen Neumarkt und Affi, auf der Nordspur zwischen Verona Nord und Neumarkt. Und wegen des Unfalls auf der Brenner Staatsstraße in Weidbruck gibt's kurze Wartezeiten. Zwei Autos sind zusammengeprallt in der Nähe der Grödner-Kreuz. Einsatzkräfte sind schon da. Laut Feuerwehr geht's einspurig weiter. Auf der Haflinger Straße geht's auch einspurig weiter unterhalb des Dorfes. Die Straße wird ja wieder aufgebaut nach dem Murenabgang. Es kommt zu kurzen Wartezeiten.
5: Gute Fahrt. 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
4: In den meisten Landesteilen gibt es Sonne und Quellwolken. Eine ordentliche, giftige Gewitterzelle entlädt sich gerade am Mendelkamm. Aktuell messen wir in Verzahn 31 Grad, in Auer 29, in Sexten 28 und in Flers 26 Grad. Morgen der Sonntag bringt uns nichts als Sonnenschein und 28 bis 35 Grad.
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0: Tirol 1 am Wochenende. Wenn es gut läuft, viel Zeit, um viel zu erleben. Wir haben hier eine kleine, feine Auswahl für Sie getroffen. Bitte schön.
1: Bei uns in Bozen.
2: Es wird so langsam ernst. Das Südtiroler Jugendblasorchester nimmt in 2 Wochen beim World Music Contest in den Niederlanden teil. Das ist einer der bedeutendsten internationalen Blasorchesterwettbewerbe. Heute zeigt das Jugendblasorchester schon mal, mit welchem Programm die jungen Talente antreten werden. Um 20 Uhr geht's los im Walterhaus Bozen.
3: Heid in Meran.
2: Eine kleine Stadt will mit einem neuen Wahrzeichen Touristen anlocken. Kurz vor der Eröffnung trifft auch ein bekannter Journalist ein. Das Problem? Die Stadt kämpft mit einem Skandal. Ein Dienstmädchen in einem noblen Hotel wurde misshandelt. Der Glanz der Stadt kurz vor dem Zusammenbrechen? Regie führt Thorsten Schilling.
4: Wir würden uns sehr freuen, euch heute Abend bei den Meraner Festspielen begrüßen zu dürfen. Es ist ein tolles Ensemble zu sehen und wir haben schon Leute da gehabt, die sehr begeistert waren von dem Stück und wir freuen uns auf euch.
2: Das Schweigen der Stadt um 21 Uhr am Festspielareal oberhalb der Gärten von Schloss Trautmannsdorf in Meran.
1: Bei uns in Ulten.
2: Die Freiwillige Feuerwehr St. Pankraz lädt zum großen Feuerwehrfest. Ab 17 Uhr geht's los am Festplatz Sandenwaldele. Die Musikkapelle, die wird spielen und es gibt Kickerle vom Holzgrill. Gefeiert wird bis spät in die Nacht. Das Feuerwehrfest in St. Pankraz, Ultental.
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2: 10 vor 4. Rosengarten, Kletterin abgestürzt. Norditalien, Waldbrände zerstören große Flächen. Das Wetter bleibt hochsommerlich. Ich bin Wilhelm Schatzer. Guten Nachmittag.
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2: Eine Bergsteigerin ist am Rosengarten abgestürzt und schwer verletzt worden. Die 64-jährige Südtirolerin war an der Teufelswand auf Trentiner Seite beim Aufstieg, als sie 40 Meter abstürzte. Sie wurde ins Krankenhaus von Trient geflogen. Ihr Kletterpartner blieb unverletzt. Die Karabiniere haben am Virgl in Bozen ein illegal besetztes Gebäude geräumt. Mehrere Menschen hatten dort ihr Lager aufgeschlagen. Sie wurden kontrolliert und identifiziert. Ein Mann wurde angezeigt, weil er Widerstand gegen die Beamten leistete. Verschärfte Kontrollen durchgeführt haben die Karabiniere auch in der Altstadt, am Walterplatz und am Pfarrplatz und bei den Einkaufszentren Walterpark und Venti. Auch Drogenspürhunde wurden eingesetzt und einige Dosen Kokain und Haschisch sichergestellt. Und die Polizei hat im Stadtzentrum von Bozen einen Dieb geschnappt. Der Marokkaner hatte in einem Supermarkt Lebensmittel gestohlen. In seiner Tasche hat die Polizei dann auch noch zwei Fotoapparate gefunden, eine teure Videokamera und zwei Uhren. Die Waldbrandsaison in Italien hat begonnen. In Piemont toben seit Donnerstag Waldbrände. Zwischen 800 und 900 Hektar sind zerstört worden. 700.000 Bäume gingen verloren. Nach Angaben der Feuerwehr wurden die Brände durch Blitze ausgelöst. Wegen hoher Temperaturen, starkem Wind und der ausgetrockneten Vegetation haben sie sich rasch ausgebreitet. Auch im Südwesten von Sardinien kämpft die Feuerwehr gegen einen großflächigen Brand.

0: mediterranen Buschwald. Der Weltfußballverband macht offenbar alles zu Geld. Fans können jetzt kleine Teile des Rasens kaufen, auf den am 19. Juli das Finale der Fußball-WM ausgetragen wird. Die FIFA bietet die Rasenstücke für umgerechnet jeweils rund 390 Euro in ihrem Shop an. Sie werden aber erst nach dem Spiel verschickt. Die Rasenteile werden in einem Acrylblock konserviert und mit einem USB-Stick mit Echtheitszertifikat geliefert. Zum Wetter, sonnig und heiß ist es das gesamte Wochenende über. Gleich mehr.
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4: Kurz vor 4, ich bin Dominik Reich, einen schönen Samstag. Teilweise ganz schön turbulent jetzt das Wetter. Platzregen, Blitz, Donner, Hagel am Mendelkamm, also rund um den Mendelpass zum Beispiel oder auch auf der Webcam am Garnkofel. Gut zu sehen, wie die Hagelkörner durch die Luft fliegen, also Gewitterstimmung dort. Abseits davon meist ruhig jetzt noch am Samstagnachmittag bei Sonne und Quellwolken. Morgen der Sonntag dann komplett ganz in trockenen Tüchern. Es wird sehr sonnig mit ein paar schönen Wetterwolken tagsüber. Es wird noch heißer bei 28 bis 35 Grad. Jetzt messen wir in Langdaufers 23 Grad, in Bredau 24, in Sifian am schönen Rittenhofen 27 und in Sterzing 29 Grad.
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4: Ja, Nervenangelegenheit, Bustertaler Staatsstraße. Schon seit dem Vormittag immer wieder Stau. Jetzt stockt es speziell noch in Fahrtrichtung Bruneck zwischen Oberfintel und Kärns. Weiter auf die Brenner-Autobahn. Die ist immer noch gut gefüllt im Reiseverkehr. Es gibt immer wieder Abschnitte mit Kolonnenverkehr. Nordwärts zwischen Verona Nord und Neumarkt. Südwärts zwischen Bozen Süd und Affi. Längere Wartezeiten jetzt auch auf der Brenner Staatsstraße bei Weidbruck nach dem Unfall nähe Grödner Kreuzung. Es staut vor allem in Fahrtrichtung Klausen. Nach dem Unfall eben mit zwei Autos wird weiter aufgeräumt. Morgen wird die Stifser Jochstraße gesperrt zwischen Bormio und Basshöhe von 8 bis 14 Uhr wegen eines Radrennens. Unsere Verkehrshotline 800 17 50 50. Allen unterwegs eine sichere Fahrt.
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6: Fliegen einfach so im Wind dahin gleiten. Ja, unser schönes Landl einfach mal von oben anschauen. Das tun wir gleich alle gemeinsam mit den Moosfliegern aus Brixen. Paragliding-Verein, den wir eben gleich besuchen. Unser Verein der Woche.

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1: Sie sind meistens oberhalb von Brixen unterwegs und mit oberhalb meine ich wirklich oberhalb in der Luft. Die Paraglide-Gruppe Moosflieger treffen wir heute mit Redakteur Lukas Augscheller.
2: Ja, zwei ganz passionierte Flieger habe ich bei mir hier. Präsident Hannes Mitterrutzner und Vizepräsident Patrick Schölzhorn. Du Hannes, also ihr habt da schon eine ordentliche Truppe mit den Moosfliegern, gell?
3: Ja, wir sind circa bei die 80 Leute. Geben dort sind seit 2002, haben mich gegründet worden. Auch die Gründungsmitglieder sind noch im Verein. Unser Hauptziel ist eigentlich, die neuen Mitglieder ein bisschen mitnehmen und ein bisschen zu unterstützen bei neuen Bedingungen, Wind, Thermik, alles, was ein bisschen neu auf sie zukommt, sie zu unterstützen, teils schweiß da eben zusammen.
2: Ja, und dabei gibt es ja schon eben auch viel Spaß und vor allem gibt es dieses schöne Gefühl.
3: Ich würde sagen, viel ist Freiheitsgefühl. Man will die Natur sägen, man will weiterkommen. Trendsport ist jetzt High Can't Fly. Man geht auf die Berge oben, man startet noch, macht kurze Flüge, man macht längere Flüge, man sieht die Welt und man hat Spaß und danach auch ist zusammenhucken mit einem Verein oder mit einer Gruppe, gefällt mir eben am besten.
2: Und Patrick, wenn ihr da so gemeinsam vom Startplatz aus abhebt, teilweise auch in großen Gruppen, das ist schon besonders cool, kann ich mir vorstellen.
4: Das ist der Vorteil von unserem Club, durch dass wir 80 Leute sind, wo wir sehr stolz drauf sein. Wenn wir reinschreiben, dann sind wir auch sehr viele Leute und fliegen zusammen nachher über die Stadt, gehen dann auch noch ans Trinken und das ist eigentlich das, was besonders ist bei unserem Club.
1: Und was der Verein für coole Veranstaltungen und besondere Flüge organisiert, schauen wir uns gleich noch gemeinsam an.
5: Andrew OG.

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Dominik Reich hier aus der Südalliance Service Redaktion. Achtung, Unfall auf der Meberbrücke Derlan. Einsatzkräfte sind schon da, unter anderem die Feuerwehren von Derlan und Andrian. Einspurig wird der Verkehr geregelt, es staut kurz in allen Fahrtrichtungen. Achtung, Unfall auf der Meberbrücke Derlan. Wir halten Sie auf dem Laufenden. Allen unterwegs, sichere Fahrt.

0: ein schönes Wochenende mit Südtirol 1. Wir fliegen heute eine Runde mit den Moosfliegern von Brixen. Dieser Paragleitverein macht nicht nur gemeinsame Flüge, sondern noch so einiges mehr rund um den Gleitschirm. Lukas Augscheller ist beim Präsidenten Hannes Mitrotzner.
1: Also eine Sache sind ja die relativ normalen Starts, auch von der Blose aus zum Beispiel, Hannes. Aber ihr macht schon auch noch speziellere Sachen im Verein.
2: Ja, ich bin 18. Juli am Rennen auf Vereinsfliegen. Was man sieht, alle Jahre tun, ist eigentlich zwei Cluburlaube machen, wo wir eigentlich Griechenland, Spanien, Slowenien oder so fahren, Italien wird bereisen. Dann gibt es noch ins Türkele fliegen und ins Lederhosen fliegen, wo wir auch eben zusammensitzen wegen der Hitze und dann eben einen Flug machen.
1: Ja, das klingt wirklich spaßig. Und generell ist das bei euch ja wirklich recht unkompliziert beim Organisieren.
2: Ja genau, wir haben eine WhatsApp-Gruppe, wo wir davor ausmachen, wenn wir oben starten. Und das heißt eben, ist bärig ja, dass man als Gruppe ausmacht, in der Gruppe geht und danach noch bei einem Getränk danach zusammenhuckt, wie ratscht und das, was man erlebt hat, miteinander bespricht.
1: Ja, und mitmachen können wirklich alle, die den Schein schon haben. Also Ausbildung macht ihr jetzt keine, aber dann ist das wirklich alles ganz entspannt.
2: Wir sehen es eben nicht als Wettbewerb. Es geht um die Freude, ums Zusammensein, weil in der Luft ist man alleine, aber danach, wenn man das bespricht und danach die Erlebnisse teilt, halt schweißt er eben zusammen und macht noch die gesamte Freude.
0: Wenn auch Sie mal dabei sein wollen, auf Südtirol1.de haben wir alles zu den Moosfliegern verlinkt.
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0: schönen Samstag, Südtirol. Da treffen sich jetzt zwei gute Musikfreunde bei uns, haben schon öfters auch musikalisch zusammengearbeitet. Eben The Weeknd, den wir gerade gehört haben, und seine Freundin.
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7: 5:30 schönen Nachmittag, Dominik Reich hier. Weiterhin haben wir es mit Reiseverkehr und Rückreiseverkehr zu tun auf der Brenner Autobahn. In Fahrtrichtung Norden stockt es immer wieder zwischen Affi und Bozen Süd. In Fahrtrichtung Süden zwischen Trient Nord und Affi. 5 Kilometer schleppend weiter geht's. Auf der Pustertaler Stadtstraße in Fahrtrichtung Bruneck zwischen St. Sigmund und Kienz. Morgen gehört das Schiffserjoch den Radlern. Zwischen Bormio und Basshöhe wird gesperrt von 8 bis 14 Uhr wegen eines Radrennens.
8: Gute Fahrt. 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
7: Übers Unterland zieht Gewitterregen, sonst ist es meist trocken und noch recht sonnig. Und heiß haben wir es auch noch. 30 Grad meldet aktuell Kurtatsch, 29 Steinhaus, 28 Wangen und 24 Grad in unserer Frauenschnalz. Morgen der Sonntag bringt uns perfektes Berg- und Badewetter. Die Temperaturen steigen auf 28 bis 35 Grad. Dazu nichts als Sonne und keine Gewitter sind dann in Sicht.

0: Legendary. Ihr Musikwochenende mit Südtirol 1, Magdalena Dummel und Nico Santos. 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
12: Sofort informiert, wenn es passiert. Dominik Reich hier. Achtung, größeres Plastikteil auf der Mebo in Fahrt Richtung Bozen zwischen Algund und Marling. Das melden uns mehrere Südtirol-1-Hörer. Also besonders gefährlich, bitte passen Sie hier besonders auf. Die Einsatzkräfte informieren wir. Achtung, größeres Plastikteil auf der Mebo in Fahrt Richtung Bozen zwischen Algund und Marling. Halten unterwegs, eine sichere Fahrt.

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1: 10 vor 5.
2: Kletterunfall im Rosengartengebiet. Weltbevölkerung wächst, aber nicht überall. Das Wetter, es bleibt heiß. Ich bin Wilhelm Schatzer. Guten Nachmittag.
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2: Eine Südtirolerin ist beim Klettern im Rosengartengebiet abgestürzt und schwer verletzt worden. Die 64-Jährige war mit ihrem Seilpartner an der Teufelswand beim Aufstieg, als sie 40 Meter in die Tiefe stürzte und auf den Boden aufschlug. Sie wurde ins Krankenhaus von Trient geflogen. Ihr Kletterpartner blieb unverletzt. Im ganzen Land werden Schutzbauten gegen Überschwemmungen errichtet. Landeshauptmann Kompatscher hat kürzlich einige Baustellen im Bustertal besichtigt. Dort werden im Derentner Bach Sperren errichtet. In Mühlwald wird am Brunnbergbach ein Rückhaltebecken gebaut und in Innichen wird am Bachlerbach ein hangquerender Graben erneuert. Die Waldbrandsaison in Italien hat begonnen. In Piemont toben seit Donnerstag Waldbrände. Zwischen 800 und 900 Hektar sind zerstört worden. Nach Angaben der Feuerwehr wurden die Brände durch Blitze ausgelöst. Wegen hoher Temperaturen, starkem Wind und der ausgetrockneten Vegetation haben sie sich rasch ausgebreitet. Auch im Südwesten von Sardinien kämpft die Feuerwehr gegen einen großflächigen Brand. Heute ist Weltbevölkerungstag. Dieses Datum wurde gewählt, weil am 11. Juli 1987 die Grenze von 5 Milliarden Menschen auf der Erde durchbrochen wurde. Heute sind es noch viel mehr, berichtet Jonas Mikolajczak.
3: Die UN schätzt die aktuelle Erdbevölkerung auf ca. 8,3 Milliarden Menschen. Laut Prognose soll diese bis in die 2080er Jahre auf gut 10 Milliarden steigen und damit ihren Höchststand erreichen. Besonders in den afrikanischen Ländern südlich der Sahara kommen immer mehr Kinder auf die Welt. Dafür sinkt die Geburtenrate in Ländern wie Japan, Russland, China und auch Deutschland.
2: Auch in Italien geht die Geburtenrate immer weiter nach unten, damit sinkt auch die Einwohnerzahl, es sind jetzt weniger als 60 Millionen. Der Weltfußballverband macht alles zu Geld. Fans können jetzt kleine Teile des Rasens kaufen, auf dem am 19. Juli das Finale der Fußball-WM ausgetragen wird. Die FIFA bietet die Rasenstücke für umgerechnet jeweils rund 390 Euro in ihrem Shop an. Sie werden aber erst nach dem Spiel verschickt. Die rund 6x6 Zentimeter großen Rasenteile werden in einem Acrylblock eingelassen und so konserviert. Sonnig und heiß ist es das ganze Wochenende über. Gleich mehr zum Wetter.
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5: 7:05, ich bin Dominik Reich. Schönen Samstag ins Land. Sonne, Quellwolken, Gewitter im Bereich der Saarentaler Alpen und im Unterland zum Beispiel. Heiß geht es Richtung Samstagabend. Aktuell messen wir in Lana 35 Grad, in Sarns 32, in Auer 31 und in Jenesien 27 Grad. Morgen der Sonntag hat nichts als Sonne für uns. Ein gewitterfreier Tag bei 28 bis 35 Grad.
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5: Vorsicht, großes Plastikteil auf der Mebo in Fahrtrichtung Bozen zwischen Algund und Marling. Einsatzkräfte haben wir informiert, bitte hier besonders aufpassen. Etwas länger dauert es noch auf der Bustertaler Staatsstraße in Fahrtrichtung Bruneck zwischen Oberfintel und Kienz wegen Überlastung. Auf der Brenner Autobahn südwärts zwischen Trient Süd und Ala auch noch Kolonnenverkehr wegen Überlastung im Reiseverkehr. Allen unterwegs eine sichere Fahrt.
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6: Wir sind so langsam ready für einen schönen Samstagabend, auch nach einer langen, strengen Arbeitswoche. Im Sommer ist irgendwie die Energie eine ganz andere. Wir wollen was erleben, wir wollen raus. In dieser nächsten halben Stunde deswegen auch unsere Südtirol 1 Veranstaltungstipps. Sollten Sie noch nicht so ganz wissen, was für heute. Und natürlich Südtirols bester Musikmix dazu. Einen schönen Samstag.

0: Malone auf Südtirol 1, ein schönes Wochenende. Durch die Prothese ist es immer präsent, auch wenn ich am Unfallort vorbeifahre, sagt Maximilian Huber. Der Buschtrer, der bei einem Motorradunfall seinen rechten Unterschenkel verloren hat, ist diesmal Gast am Südtirol 1 Frühstückstisch.
1: Ja, also in der Situation unmittelbar, also da habe ich es selber nicht glauben gewählt. Und haben eigentlich, ja, mir gedacht, das ist jetzt ein Traum, das ist jetzt nicht wahr. Und wie soll das jetzt weitergehen? War natürlich schon verzweifelt in der Situation. Ja, aber eigentlich einen Tag danach, weil ich dann aufgewacht bin und ich verstanden habe, dass ich ein mega Glück und Unglück gehabt habe. Mhm. Da war ich unendlich froh, am Leben zu sein, einfach, dass ich eine zweite Chance jetzt kriegen kann.
0: Ja, wie Maximilian heute seinen Traum lebt, diesmal in Feuer und Flamme bei Daniel Winkler. 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

0: Schönes Wochenende mit Magdalena Dummel.
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0: Und da habe ich jetzt gleich den perfekten Sound zum Auftakt in den Samstagabend für Sie. Sommerhit, zu dem wir uns mittlerweile seit 10 Jahren schon ready machen. Schminken, Haare, gelen. Jetzt erstmal für den Aperitivo Lungo, die Grillata und später dann fürs Festl im Nachbardorf. Wie schaut's aus? Cake by the Ocean, DNC.

0: noch immer ein super cooler Song. Wünsche Ihnen eine gute Zeit heute.
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0: Wenn es gut läuft, viel Zeit, um viel zu erleben. Wir haben hier eine kleine, feine Auswahl für Sie getroffen. Bitteschön.
1: Bei uns in Bozen.
2: Es wird so langsam ernst. Das Südtiroler Jugendblasorchester nimmt in 2 Wochen beim World Music Contest in den Niederlanden teil. Das ist einer der bedeutendsten internationalen Blasorchesterwettbewerbe. Heute zeigt das Jugendblasorchester schon mal, mit welchem Programm die jungen Talente antreten werden. Um 20 Uhr geht's los im Walterhaus Bozen.
3: Heidin Meran.
2: Eine kleine Stadt will mit einem neuen Wahrzeichen Touristen anlocken. Kurz vor der Eröffnung trifft auch ein bekannter Journalist ein. Das Problem? Die Stadt kämpft mit einem Skandal. Ein Dienstmädchen in einem noblen Hotel wurde misshandelt. Der Glanz der Stadt kurz vor dem Zusammenbrechen? Regie führt Thorsten Schilling.
4: Wir würden uns sehr freuen, euch heute Abend bei den Meraner Festspielen begrüßen zu dürfen. Es ist ein tolles Ensemble zu sehen und wir haben schon Leute da gehabt, die sehr begeistert waren von dem Stück und wir freuen uns auf euch.
2: Das Schweigen der Stadt um 21 Uhr am Festspielareal oberhalb der Gärten von Schloss Trautmannsdorf in Meran.
1: Bei uns in Ulten.
2: Die Freiwillige Feuerwehr St. Pankraz lädt zum großen Feuerwehrfest. Ab 17 Uhr geht's los am Festplatz Sandenwaldele. Die Musikkapelle, die wird spielen und es gibt Gickerle vom Holzgrill. Gefeiert wird bis spät in die Nacht. Das Feuerwehrfest in St. Pankraz, Ultental.
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3: 5:30, schönen Nachmittag. Ich bin Dominik Reich. Es stockt auf der Bustertaler Staatsstraße in Fahrtrichtung Bruneck zwischen Oberfintel und Kirns. Auf den Staatsstraßen und der Brenner Autobahn sonst alles okay. Noch eine Info für morgen. Die Bahnlinie im Bustertal wird gesperrt. Von 7.30 Uhr bis 13.30 Uhr im Abschnitt Franzensfeste-Innichen. Von 9 bis 12 Uhr im Abschnitt Innichen-Silian.
4: Gute Fahrt. 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
3: Weit über 10 Sonnenstunden im oberen Finchgau rund um Laas haben wir gesammelt. Satte 35 Grad gab es im Burggrafenamt. Einige Gewitter auch dabei. Wir sind also drin im Hochsommer. Morgen sogar noch eine Spur doller das Wetter. Es sind keine Gewitter in Sicht. Die Temperaturen steigen auf 28 bis 35 Grad. Und wir feiern das Wetter, nicht nur das, sondern auch unsere Natur. Unser Waldupdate jetzt.
5: Der Wald ist Lebensraum und selbst ein lebendiges Wesen. Er atmet, arbeitet, beschützt, stabilisiert, entwickelt und verändert sich. Der Wald erbringt viele Leistungen, die wir Menschen zum Überleben benötigen. Er ist Klimaschützer, Holzlieferant, ein Schutzschild gegen Naturgefahren wie Steinschläge, Muren und Lawinen.
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0: Enrique Iglesias, mein Rausschmeißer für heute. Das war's von mir, Magdalena Dummel. Übergebe hiermit an meinen Kollegen Martin Bergmann mit dem Südtirol 1 Hit Countdown. Einen schönen Abend Ihnen. Machen Sie es gut. Bis ganz bald.
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2: 10 vor 6.
3: Die Einnahmen durch Gäste aus dem Ausland steigen. Die Weltbevölkerung wächst weiter. Das Wetter bleibt hochsommerlich. Ich bin Wilhelm Schatzer. Guten Abend.
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3: Der internationale Tourismus in Italien boomt und die Einnahmen steigen. Fast 57 Milliarden Euro haben Gäste aus dem Ausland im vergangenen Jahr in Italien ausgegeben. 2,5 Milliarden mehr als im Jahr davor. Das berichtet der Wirtschaftsverband Confesercenti. Mehr als die Hälfte der Einnahmen entfielen auf 4 Regionen: Lazio, Lombardei, Venetien und die Toskana. Dahinter folgen Kampanien und Trentino Südtirol. Für heuer wird ein weiterer Anstieg erwartet. Forschung und Innovation, das haben sich nicht nur die Uni Bozen und der Eurac auf die Fahnen geschrieben, sondern auch das Versuchszentrum Leimburg. Dort laufen mehr als 400 Forschungsprojekte für die Lebensmittelverarbeitung und die Landwirtschaft. Unter anderem untersuchen die Forscher, wie Pflanzenkrankheiten am besten bekämpft werden können, zum Beispiel die goldgelbe Vergilbung und Schädlinge wie die marmorierte Baumwanze. Außerdem wird geprüft, ob neue Apfelsorten für Südtirol geeignet sind. Das Versuchszentrum wird vom Land mit 17 Millionen Euro finanziert. 8,3 Milliarden Menschen leben heute auf der Erde und es werden immer noch mehr. Laut derzeitiger Prognose wird die Weltbevölkerung Mitte der 2080er Jahre mit rund 10,3 Milliarden Menschen ihren Höchststand erreichen. Gegenwärtig verläuft die Bevölkerungsentwicklung sehr unterschiedlich. Während Bevölkerungen vor allem in Afrika noch wachsen, sinken die Zahlen in vielen wohlhabenden Ländern in Europa, Nordamerika und Ostasien. Bei der Fußball-WM steht das erste Halbfinale fest. Spanien trifft am Dienstag auf Frankreich. Heute Abend und in der Nacht wird das zweite Halbfinale ermittelt. Um 23 Uhr trifft Norwegen auf England und morgen früh ab 3 Uhr spielen Argentinien und die Schweiz gegeneinander. Uli Reitinger mit einer Vorschau.
4: Das Hard Rock Stadium in Miami freut sich schon auf zehntausende rudernde Norweger, auf das Duell Erling Haaland gegen Harry Kane. In den norwegischen Geschäften sind Großbildleinwände ausverkauft. Alle wollen dieses Spiel zeigen und alle wollen es sehen. Im letzten Viertelfinale ist die Favoritenrolle klar verteilt, die Schweiz höchstens mit Außenseiterchancen gegen Argentinien. Vor allem, wenn Lionel Messi weiter so auftrumpft wie bisher in diesem Turnier.
3: Im Pustertal ist morgen die Bahnlinie gesperrt. Der Schienennetzbetreiber führt Instandhaltungsarbeiten durch, deshalb fahren am Vormittag keine Züge. Es wird ein Schienenersatzdienst eingerichtet mit Bussen. Fahrräder werden nicht mitgenommen. Sonne und Hitze, so geht es morgen weiter. Gleich mehr zum Wetter.
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2: Kurz vor 6, schönen Abend, ich bin Dominik Reich. Nach diesem heißen, sonnigen Samstag legt der Sonntagmorgen noch eins drauf. Heute sind ja doch einzelne Gewitter mit dabei. Morgen bleibt es den ganzen Tag trocken und die Sonne heizt auf. Wir erwarten 28 bis 35 Grad, also Sommerwetter pur. Aktuell messen wir in Marling 31 Grad, in Salurn 30, in Kollmann 25 und in St. Magdalena Xies 26 Grad.
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2: Stau wird uns nicht gemeldet. Alles okay auf der Brennerautobahn und den Staatsstraßen. Sichere Fahrt.
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4: Ein wunderschönes Wochenende. Herzlich willkommen, der Südtirol 1 Hit Countdown mit den besten der besten Songs und letzte Woche überhaupt der allerbeste von allen. Und der hier von Harry Styles, American Girls. Vielleicht gibt's eine neue Nummer 1, vielleicht gibt's aber auch keine neue Nummer 1, denn Harry Styles möchte dann natürlich noch einmal landen mit diesem Song. Robbie Williams, der war auch schon mal ganz oben und diese Woche hat er Platz getauscht mit ganz unten, Platz 30 für All My Life.

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Dominik Reich aus der Südtirol 1 Service Redaktion. Achtung, defektes Auto auf der Finchgauer Stadtstraße in Fahrtrichtung Reschen zwischen Forst und Döll. Bitte fahren Sie hier besonders vorsichtig. Vorsicht, defektes Auto auf der Finchgauer Stadtstraße in Fahrtrichtung Reschen zwischen Forst und Döll. Allen unterwegs eine gute Fahrt.

Red Eyes und Loi auf Platz 29 diese Woche hier bei uns auf Südtirol 1. Sind Sie im WM-Fieber? Immer noch? Das geht ja schon eine ganze Weile, das geht schon wochenlang und nächstes Wochenende ist dann Schluss, dann das große Finale. Und da ist nicht nur der Fußball im Mittelpunkt, sondern auch die ganz großen Popstars, denn die werden in der Halbzeitpause beim WM-Finale eine richtige Show hinlegen und da gibt's keine geringeren Namen als Shakira, Madonna, Justin Bieber und eben auch BTS. Und BTS haben wir jetzt auch hier bei uns auf Platz 28 mit ihrem Song Swim.

Swim BTS, damit unsere Nummer 28 hier im Südtirol 1 Hit Countdown. Wir haben in den letzten Monaten eine Stimme kennengelernt und einen Sound und einen Style, die ist uns nachträglich hängen geblieben. Und diese Stimme und der Style und der Sound gehört zu Olivia Dean. Mit ihrem ersten Song hat sie uns überzeugt und das hier ist ihr zweiter. So Easy to Fall in Love. War auch schon mal ein bisschen weiter oben diese Woche. Um 3 Plätze nochmal gefallen, bis auf Platz 27.

Das Wochenende klingt doch am besten mit den besten 30 Hits und genau die haben wir hier im Südtirol 1 Hit Countdown. Ich bin Martin Bergmann und wir haben Ariana Grande mit dabei. Die ist letzte Woche neu eingestiegen, steigt diese Woche um 3 Plätze bis auf Platz 25 mit Hate That I Made You Love Me.

Stay von Leonie und Caleb Scott diese Woche hier bei uns auf Platz 24. Das heißt auch um 3 Plätze gefallen in dieser Woche. Bowser ist der deutsche Rapper und The Bowser, das ist Popmusik aus Norwegen. Und den Bowser, den deutsche Rapper, den haben wir nicht mit dabei, dafür aber den Norweger. Mit ihrem Song Magnetic in dieser Woche um 3 Plätze gestiegen bis auf Platz 23.

The Bowser und Magnetic, Platz 23 für die und Baby Rexha und Faithless, die fallen um zwei Plätze. Bis auf die 22 geht's mit New Religion.

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10: Wer holt die 1 von der 1? Harry Styles und American Girls letzte Woche auf der 1. Oder holt die überhaupt jemand von der 1? Das bleibt die große Frage. Die entdecken wir, aber noch sind wir nicht so weit. Wir sind nämlich erst bei Platz 20 und haben da Taylor Swift. Die steigt um 3 Plätze mit ihrem neuen Song I Know It, I Knew It.

0: somebody else. Save My Love, Kygo, Khalid und Griffin, damit unsere Nummer 19 hier im Südtirol 1 Hit Countdown. Diese Dame hier hat eine Stimme, die klingt, als wäre sie schon seit Jahrzehnten da. Da war Sienna Spyro gerade mal 20 Jahre jung. I'll take my pride, standing for you. Warum gerade jetzt die ganze Musikwelt über sie spricht und was ihr Debütalbum so besonders macht, das hören wir hier.
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0: Sienna Spyro ist keine Künstlerin, die dem nächsten Trend hinterherläuft. Im Gegenteil, sie orientiert sich bewusst an der Musik vergangener Jahrzehnte und verbindet klassische Einflüsse mit modernem Pop. Heraus kommt ein Sound, der reduziert, cineastisch und vor allem emotional ist. Statt Perfektion setzt sie auf echte Gefühle und bewusst auch auf kleine Unperfektheiten, die ihre Musik menschlich machen.

Interessant ist auch, wie konsequent sie ihren eigenen Stil schützt. Sienna Spyro versucht bewusst, sich nicht von den aktuellen Trends oder sozialen Medien leiten zu lassen. Und dieser Ansatz zieht sich eben durch das gesamte künstlerische Auftreten.

Es ist ihr Debütalbum für Fans von Amy Winehouse, Adele und Lana Del Rey. Album Checkpoints 4+. Martin Bergmann, der Südtirol 1 Musikredaktion.

großartiger Song von zwei richtig großartigen Künstlern. Martin Garrix und Ed Sheeran steigen damit um ganze 4 Plätze. Bis auf die 18 geht's mit Repeat It. Neu mit dabei seit ein paar Wochen und überhaupt in der ganzen Musikwelt neu mit dabei ist Tiffany Harris mit Vertigo. Und da geht's auch ein bisschen nach oben. Ganz gemütlich um 2 Plätze. Bis auf die

0: 10:50.
1: Rosengarten, Frau beim Klettern schwer verletzt. Leimburg bekommt viel Geld für Forschung. Das Wetter morgen wieder sonnig und heiß. Ich bin Wilhelm Schatzer. Guten Abend.
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1: Eine Südtirolerin ist heute Vormittag beim Klettern im Rosengartengebiet abgestürzt. Die 64-Jährige wurde schwer verletzt. Die Frau war mit ihrem Seilpartner an der Teufelswand beim Aufstieg, als sie 40 Meter in die Tiefe stürzte und auf den Boden aufschlug. Sie wurde ins Krankenhaus von Trient geflogen. Ihr gleichaltriger Kletterpartner blieb unverletzt. Neben der Uni Bozen und der EURAG betreibt auch das Versuchszentrum Leimburg Forschung und Innovation. Mehr als 400 Forschungsprojekte für die Lebensmittelverarbeitung und die Landwirtschaft laufen dort. Unter anderem untersuchen die Forscher, wie Pflanzenkrankheiten am besten bekämpft werden können. Zum Beispiel die goldgelbe Vergilbung und Schädlinge wie die marmorierte Baumwanze. Das Versuchszentrum Leimburg wird vom Land mit 17 Millionen Euro finanziert. Der internationale Tourismus in Italien boomt und die Einnahmen steigen. Fast 57 Milliarden Euro haben Gäste aus dem Ausland im vergangenen Jahr in Italien ausgegeben. 2,5 Milliarden mehr als im Jahr davor, das berichtet der Wirtschaftsverband Confesercenti. Mehr als die Hälfte der Einnahmen entfielen auf 4 Regionen, Latium, Lombardei, Venetien und die Toskana. Dahinter folgen Kampanien und Trentino-Südtirol. Für heuer wird ein weiterer Anstieg erwartet. Im Pustertal ist morgen die Bahnlinie gesperrt. Der Schienennetzbetreiber führt Instandhaltungsarbeiten durch. Deshalb fahren am Vormittag keine Züge. Und zwar von 7:30 in der Früh bis 14:30 am Nachmittag. Es wird ein Schienenersatzdienst eingerichtet mit Bussen. Fahrräder werden nicht mitgenommen. Zur Fußball-WM. Kommende Nacht stehen 2 Viertelfinalspiele an. Um 23 Uhr trifft Norwegen auf England. Und ab 3 Uhr spielen Argentinien und die Schweiz gegeneinander. Uli Reitinger mit einer Vorschau.
3: Das Hard Rock Stadium in Miami freut sich schon auf zehntausende rudernde Norweger, auf das Duell Erling Haaland gegen Harry Kane. In den norwegischen Geschäften sind Großbildleinwände ausverkauft. Alle wollen dieses Spiel zeigen und alle wollen es sehen. Im letzten Viertelfinale ist die Favoritenrolle klar verteilt, die Schweiz höchstens mit Außenseiterchancen gegen Argentinien. Vor allem, wenn Lionel Messi weiter so auftrumpft wie bisher in diesem Turnier.
1: Die Sieger von heute Nacht treffen dann im zweiten Halbfinale am kommenden Mittwoch aufeinander. Das erste Halbfinale am Dienstag bestreiten Spanien und Frankreich. Sonne und Hitze, so geht es morgen weiter. Gleich mehr zum Wetter.
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1: Ein paar Regenschauer gibt's heute Abend noch. Morgen bleibt es trocken. Sonne von früh bis spät erwartet uns. Und es wird heiß mit Höchstwerten von 28 bis 35 Grad. Jetzt messen wir 28 Grad in Doblach und in Starzing, 27 in Schlanders und 29 Grad hat es in Salon.
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2: Herzlich willkommen zum Südtirol 1 Hit Countdown mit dem Besten, was wir zu bieten haben an diesem Wochenende. Und letzte Woche hatten wir ja einen richtigen Superstar ganz vorne auf der 1. Und zwar diesen hier, Harry Styles mit American Girls. Schauen, ob der die 1 behaupten kann oder ob jemand anderes da was dagegen hat und das auch schafft, ihn von der 1 zu stürzen. Aber erstmal sind wir bei Platz 15 und da haben wir Tampa City. Um einen Platz geht's nach oben mit Self-Aware.

großartige Stimme von Dermot Kennedy. Sein Song Funeral diese Woche um 3 Plätze gefallen bis auf Platz 14. Christa Sarandis Stimme haben wir kennengelernt, erstmal als Gaststimme bei Two Colors und Safari Duo und diesem Song hier. Es war jetzt höchste Zeit, dass Christa Sarandi auch einen Solo-Song an den Start bringt. Und das hat er geschafft und ist damit gut unterwegs. Aufwärts Richtung Nummer 1. Um einen Platz inzwischen mal bis auf die 13 gestiegen mit Good Old Days.

relativ neue Stimme in der Popmusikwelt, Chris D'Arendi und Good Old Days diese Woche hier bei uns im Südtirol 1 Hit Countdown auf Platz 13. Und eine relativ alte Stimme gehört Ryan Tedder, der Sänger, Frontmann von One Republic. Die haben ja so schon viele, viele unzählige Hits haben die schon abgeliefert, aber die haben nie genug, denn der neue, der scheint auch richtig gut zu funktionieren. Need Your Love, One Republic, damit um einen Platz gestiegen.

Herzlich willkommen zum Südtirol 1 Hit Countdown. Das sind die besten der besten Songs für Ihr Wochenende. Und das Beste ist, dass die besten 10 jetzt an die Reihe kommen, denn wir sind in den Top 10 und Shakira darf da natürlich nicht fehlen. Die hat ja die ganze Fußball-Weltmeisterschaft begleitet mit ihrem Song Die Die und die hat uns die letzten Wochen auch hier im Südtirol 1 Hit Countdown begleitet. Steigt auch nochmal um 2 Plätze bis eben auf die 10. Und los geht's.

Teddy Swims, Mr. Know It All, um einen Platz geht's nach unten für diesen Song. Und immer noch besser als überhaupt nicht dabei zu sein, aber wird ja vielleicht was für Benson Boone. Der hat nämlich einen neuen Song am Start. Den kennen wir natürlich von diesem Überhit hier. Beautiful Things war ein Welthit. Hit des Jahres und alles, was dazugehört. Und der hat jetzt einen neuen Song, The Time of My Life, und der ist noch nicht mit dabei. Betonung auf noch, denn unser Südtirol 1 Hit-Tipp, der lügt sehr selten.

0: Ali, Thorsten Einers und damit unsere Nummer 8. Das heißt, es geht um 3 Plätze nach unten in dieser Woche für ihn. Milo heißt ja eigentlich gar nicht Milo, sondern Jonathan Ivo Gilles Vandenbroeck. Kommt ja aus Belgien und mit diesem Namen konnte er nicht wirklich was anfangen, deswegen hat er ihn einfach geändert.
1: Ich denke, ich war beeinflusst von einer Tradition in Belgien, wo die meisten Solo-Künstler, also ein Bandname ausgewählt haben. Ich habe dann auch eine etwas ganz kurz ausgewählt. In diesem Moment, das war 2003 oder 2004. In diesem Moment hatte ich natürlich keine Ahnung, dass das alles so passieren wird. Aber das hat wohlgefühlt, diesen Namen. Und am Anfang einer Karriere ist es wichtig, nicht zu oft zu ändern, weil nur so konsistent zu bleiben. Und ja, noch immer meinen Namen.
0: Ja, das ist ja immer dabei geblieben und heißt einfach Milo. Ist ja auch viel einfacher als Jonathan Ivo Gilles Vandenbroeck oder so ähnlich, wie man das halt aussprechen möchte. Milo ist damit unsere Nummer 7 in dieser Woche. Um 2 Plätze geht's nach oben für My Lucky Day.

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6: Und dieser Song hier möchte nochmal auf die 1. American Girls. Von Harry Styles, letzte Woche ganz oben, in dieser Woche noch nicht dran gekommen. Das heißt, möglich, dass der nochmal ganz oben ist. Aber da haben noch 4 andere Songs was dagegen. Holly Hammerstone hätte was dagegen, aber die landet halt auf der 5, steigt allerdings auch um gute 2 Plätze mit To Love Somebody.

haben wir gleich zwei Michaels. Den einen Michael hatten wir jetzt gerade, und zwar den Michael Schulte mit 5am auf Platz 4 gelandet. Und der Michael Patrick, ja, irgendwie auch ein Michael, der Michael Patrick Kelly, der steigt auch nochmal um drei Plätze bis auf die 3 mit Run Free.

Wir hatten so viele Songs was dagegen und nein, es gibt keine neue Nummer 1. Auch Jennifer Lopez und David Guetta schaffen es nicht, in dieser Woche an unserer Nummer 1 vorbeizuziehen, denn die gehört nach wie vor Harry Styles und seinem Song American Girls. Ich bin Martin Bergmann. Mir bleibt an dieser Stelle nur mehr, Ihnen einen wunderschönen Abend zu wünschen. Genießen Sie einfach diesen Song hier, denn der hat es verdient. Harry Styles, American Girls. Und tschüss, Pierdenk.

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